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Wünschen Sie wieder mal auf mit Energy, das freut mich besonders. Donnerstag haben wir die vierte Runde schon wieder im Juni. Leck, wie die Zeit vergeht. Ganz genau 5 ist es jetzt. Stimmen wir aber zuerst einmal das Säuferli auf an diesem Donnerstag. Mein Name ist Fabian Wernli.

0: Wenn du ein Millennial-Kind bist oder auch älter, Scary-Movie-Humor, ist das auch im 2026 noch beliebt? Das fragen wir uns schon heute am 4.5 an dem Donnerstag, 4. Juni, hier bei Energy Zürich. Weil, heute kommt er endlich raus, hat er schon ziemlich Skandal aufgeworfen, der Trailer zum Scary-Movie 6 und jetzt eben mit dem alten Humor im neuen Kleid zurück. Laura Kürbisch, Movie-Expertin von Energy, lohnt sich, den Film zu schauen?
1: Hey, es ist definitiv Geschmackssache im Fall. Also es ist voll mein Humor. Der trifft es wirklich mega. Aber es ist halt gleich, wie es früher war, in den Anfangs 2000er Jahren. Ich weiss nicht, ob die Mehrheit der Leute in der heutigen Zeit, im 2026, mit diesem Humor noch umgehen kann. Mich catcht es mega. Ich will noch unbedingt schauen. Es ist so ein Mix zwischen Horror, Chaos und einfach eben mega viel Humor.
0: Ich wollte dann eben irgendwie auch unbedingt schauen, aber ich werde zum Beispiel auf keinen Fall mit der Anja Schäublin schauen, Stellvertreterin von der Generation Z, weil da schäme ich mich irgendwie, dass wir über so Sachen gelacht haben, die doch ziemlich plump zum Teil daherkommen. Aber eben, wir schauen dort ein bisschen rein, was uns dann so erwartet und ob vielleicht auch die woken Menschen unter uns ein bisschen über ihren Schatten springen müssen.
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0: Hast du schon mal einen Menschen gesehen, der über seinen eigenen Schatten springt?
6: Nein, bis jetzt noch nicht. Es würde auch ziemlich blöd aussehen, wie ein Mensch über seinen eigenen Schatten springen.
0: Also du selber bist noch nie über deinen eigenen Schatten gesprungen?
6: Nein.
0: Wieso nicht?
6: Ich wüsste jetzt nicht, wieso. Ich kann ja gar nicht. Ja, mein Schatten kommt ja mit mir mit.
0: Was für Menschen sind das, die das gleich machen?
6: Komische Menschen.
7: Ja, Menschen, die über ihren eigenen Schatten springen, sind einfach Leute mit Ticks. Also völlig krank irgendwie, ja.
0: Wieso meinst du?
7: Ja, ich meine, wer springt einfach so hin und her oder langt sich an den Kopf oder also die ganze Zeit so auf den Kopf schlagen, ich weiß auch nicht, das ist völlig krank. Also ich hatte früher mal einen Tick, immer so Finger müssen spreizen, ich weiß auch nicht warum. Oder das Maul aufgezogen, die Lippen so aufgezogen, jedes Mal, ich weiß auch nicht warum.
0: Würdest du selber über deinen eigenen Schatten springen?
7: Nein.
0: Warum nicht?
7: Ja, weil ich ja kein Mensch bin, der mit einem Tick ist.
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0: 19,95. Schön stehst du mit Energy Zürich auf, an dem Donnerstag, 4. Juni. Noch eine halbe Stunde, dann ist es 6 Uhr. Hören wir mal, was der Niki Stettler so zu erzählen hat, was auf der Welt so passiert.
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2: Der Nachrichtendienst vom Bund soll mehr Kompetenzen bekommen. Im Kampf gegen gewalttätige Demonstrierende und Extremisten soll es für ihn neue Überwachungsmöglichkeiten geben, nämlich die gleichen wie auch zur Terrorbekämpfung eingesetzt werden. Der Nationalrat will diesen Schritt gehen und das mit einer grossen Mehrheit und revidiert das entsprechende Gesetz. Menschen, die aus der Ukraine in die Schweiz geflüchtet sind, könnten bald weniger Anrecht auf Sozialhilfe haben. Laut Informationen vom Blick will der Bundesrat Beat Janz Anpassungen vornehmen. Konkret hätten die Personen, die eine bedingte Aufenthaltsbewilligung in der Schweiz haben, nicht mehr die gleichen Ansprüche wie Leute mit einem Schweizer Pass. Die Fußball-Weltmeisterschaft ist für die Schweizer Clubs ein Geldsegen. Alles in allem sind 12 Spieler aus der Super League bei der WM dabei. Für jeden von ihnen gibt es pro Tag fast 9'000 Franken. Das hat die Deutsche Kreditbank ausgerechnet. Besonders IB könnte davon profitieren. Sie haben gerade 6 Kicker im Kader, die an der WM mitschuten.
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0: Ja, so ein bisschen durchzogener Tag, vor allem mit am Nachmittag dann wieder Regen. Und so in der Spitze sind die Temperaturen auf 20 Grad. Aber eben, wenn dann der Regen einsetzt, dann gehen die Temperaturen dann durchab. Ein bisschen durchzogener Tag, also gemischt aus vielen Wolken und ab und zu einmal einem Sonnenstrahl. Das Ganze bei eben maximal 20 Grad.
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0: 2 Minuten über 17:30. Die Straßen sind noch frei. Nichts los. Ich wünsche dir gutes ans Ziel kommen.
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0: Viertel vor sechs bei Energy Zürich.
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0: An dem eher grauen Tag, also der Donnerstag kommt es nicht wahnsinnig schön daher. Wir haben meistens viele Wolken rum. Am Morgen sollte es zwar noch trocken sein, aber eben im Laufe des Nachmittags kommt es dann wieder stärker regnen. Es ist auch windig und eben es gibt in der Top-Zeit sozusagen 20 Grad heute. Also bis zum Mittag 20 Grad, nachher geht es wieder ein bisschen durch. Heute würde ich definitiv irgendein Jäckchen mitnehmen. Es ist nicht allzu warm und es bleibt relativ ähnlich. Am Morgen so ein bisschen Mix aus vielen Wolken, zwischendurch ein bisschen Sonne, dann aber meistens wieder ein bisschen trocken. Bei Temperaturen bis maximal 19 Grad.

0: haben wir die vierte Runde im Juni und heute ist der Tag endlich da. Wir haben ja auch schon darüber geredet bei Energy, über Scary Movie 6, wo heute in die Kinos kommt in der Schweiz. Kannst du schauen, im neuen Kleid kommt er daher. Der Humor bleibt aber mehr oder weniger der alte. Mögen wir uns erinnern an Szenen wie der da.
1: Unseren indianischen Freunden. Hey, wie geht's euch? Hey, wie geht's euch? Hey, wie geht's euch? Hey, wie geht's euch? Hey!
0: Gib's zu, über so Sachen kann ich lachen. Weniger aber über das.
2: Ich bin im Fernsehen! Oh, scheiße! Erst diese Talkshow und jetzt das! Oh, Mann, ich bin schon ein richtiger Star!
3: Erzähl uns etwas über Drew.
2: Naja, sie hatte einen Wahnsinnsarsch. Der war bombastisch!
4: Wie nah standen Sie dem Opfer?
2: Sehr nah. Solange die K.O.-Tropfen gewirkt haben. Dann ist sie wieder aufgewacht und wollte mich verklagen. Da habe ich meine Zunge eingefahren und bin weg.
3: Was wären deine letzten Worte an Drew gewesen?
2: Lauf, Schlampe! Lauf!
0: So die Szene, wo man als Kind einfach mitgelacht hat, aber eigentlich gar nicht checkt hat, was er da sagt. Und ja, ich weiss nicht, in Zeiten von Woke und so und sehr bewusst Sachen rauslassen und nicht einfach so das sagen, was einem gerade auf der Zunge liegt. Ist das denn überhaupt noch im Trend? Also ist es überhaupt noch beliebt, so einen Humor, so einen Film? Scary Movie 6, eine, die es vielleicht weiss, ist unsere Movie-Expertin Laura Kürbisch. Was sagen Kritiker?
5: Wenn du so ein bisschen Kritiker gehst,

0: Essen, dann hörst du, dass die Hauptdarstellerinnen Anna Faris und Regina Hall dem Ganzen ein bisschen Boden geben, der absurden Handlung von dem Scary Movie Teil, dass das Ganze doch irgendwo durch einigermaßen noch zu ertragen ist durch die zwei. Hey, nach so langer Pause haben sie bewusst auf unkorrekte, nostalgische Slapsticks wollen setzen und eben, der Humor sei aggressive Anti-Woke-Marketing und darum gibt es zum Teil scharfe Kritik.
1: Sie sind sich ja auch im Vorfeld bekiffen beim Times Square, da können wir dann auch noch reinhören, also der ganze Cast. Ja, ich weiss es nicht. Ist das wirklich die richtige Zeit für den Humor oder ist es vielleicht sogar gerade nötig, dass man wieder ein bisschen Anti-Woke wird? Da wollen wir wissen, was du dazu sagst, interessiert das natürlich 079 655 0886. Passt der Humor heute noch in den Zeitgeist rein? Oder findest du, ja, warum nicht? Ich meine, Humor ist eh Ansichtssache und man darf eigentlich grundsätzlich über alles lachen. Komm, nimm doch teil an unserer Diskussion heute bei Energy. Mein Morgen 079 655 0886.

0: WM-Song 2010, Südafrika, Kenan, Waving Flag, da bei Energy am Donnerstag, 4. Juni.
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0: Und unserem Niki Stettler.
2: Der Bundesrat Beat Janz will offenbar das Sozialhilfegesetz anpassen. Nämlich so, dass Menschen, die vor dem Ukraine-Krieg geflüchtet sind, weniger Anspruch auf Sozialhilfe haben. Weil die Leute hier nach 5 Jahren mit dem Schutzstatus S automatisch eine bedingte Aufenthaltsbewilligung und somit das gleiche Anrecht wie Personen mit Schweizer Pass haben, befürchten Gemeinden und Kantone einen riesigen finanziellen Aufwand. Dem will laut Blickinformationen der Bundesrat und Justizminister jetzt aber entgegenwirken. Der Schweizer Geheimdienst soll genauer hinschauen dürfen. Gestern hat der Nationalrat mit grosser Mehrheit entschieden, dass der Nachrichtendienst auch gewalttätige Demonstrierende und Extremisten genauer dürfen überwachen. Und zwar genau gleich wie Menschen, die unter Spionage oder Terrorverdacht stehen. Die Befürworter sagen, die Schweiz müsse sich den veränderten Bedrohungslagen anpassen. Der älteste Sohn vom US-Präsident Donald Trump kommt heute auf Zürich. Da soll er sich am Global Economic Roundtable mit Grössen aus der Wirtschafts- und Finanzwelt treffen. Die Zusammenkunft wird offenbar in der Zunft zu Safran stattfinden. Die grossen Themen auf der Traktandenliste sind Geldströme, Energiesicherheit und allgemeine Weltpolitik. Das ganze Treffen ist aber nicht etwa öffentlich, es findet hinter verschlossenen Türen statt.
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0: Gestern habe ich den Fehler gemacht und keine Jacke mitgenommen. Dann hat es oben runtergelassen. Flipflops habe ich an den Füßen gehabt. Und das ist wirklich keine gute Sache. Ich würde euch empfehlen, geschlossene Schuhe anlegen. Vielleicht irgendein Regenjäckchen oder zumindest einen Schirm mal mit dabei haben, weil es kommt auch regnen heute wieder. Besonders so ein bisschen auf den Nachmittag. Am Morgen könnte es noch trocken bleiben. Es ist so ein bisschen ein Mix aus vielen Wolken. Und zwischendurch mal ein bisschen Sonne angesagt. Das Ganze bei maximal 20 Grad am Mittag. Das ist so ein bisschen Topwert dann erreicht. Nachher geht es ein bisschen durchab und es ist relativ windig.
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4: Liebe Grüße, dein Auto im Moment nur ein Ort, wo es staut. Und wo könnte das wohl sein? Richtig, beim Gubristunnel von zwei Seiten her. A1 Bern Richtung St. Gallen. Wenn du aus dem Aargau unterwegs bist in Richtung Zürich, dann staut es ab Dietikon bis zum Gubristunnel. Und wenn du auf der Westumfahrung A3 unterwegs bist, dann staut es ab Urdorf Nord bis Limmataler Kreuz inklusive dann Gubristunnel. Aller Rest ist freie gute Fahrt.
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0: Good morning.
4: Guten Morgen.
0: Wir haben etwas auf unserer Agenda und zwar Traumhochzeit von niemand geringerem als der Dua Lipa findet morgen statt. Kennen wir, oder? Von einem Song wie dem da oder eben auch ihr aktuell. Houdini ist eigentlich so ein einer meiner Lieblinge.
4: Ja, geiler Groove, alles dabei. Sowieso immer bei ihren Tracks. Das ist
0: aber sie hat ja eigentlich schon geheiratet und zwar am 31. Mai. Wir haben jetzt auch Fotos gesehen vom Standesamt. Wie findest du ihr das Outfit? Kannst du mal das Fazit ziehen?
4: Schön in schwarz-weiß. Wir haben es heute noch von Scary Movie und sie hat so einen riesengroßen Hut. Und wer Scary Movie 3 kennt, gibt es einen Hut, der immer grösser wird.
0: Ja, genau. Das, ich bin so genau ihre Hut. Ich könnte es mal anschauen auf Instagram. Aber jetzt wollen wir wissen, was hat sie denn ab morgen an? Sie hat einen Haufen verschiedene Kleider. Flavia Schlittler, Promi-Expertin vom Blick.
5: Sie hat 26 Kleider für die 3.
0: Boah.
5: Und Donatella Versace, die super italienische Modedesignerin, höchstpersönlich, soll die ihr bringen mit dem Privatjet.
0: Okay, also was das Ganze kostet und wer sonst noch eingeladen ist an Promis, das schauen wir auch in wenigen Minuten. Da
4: yes.

0: Liebe Energy Zürich, take this heart. Song aus dem 2025, 10 ab 6 ist es jetzt.
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0: Und sie da heisst Dua Lipa, tönt so.
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0: Und warum tun wir sie so präsentieren? Weil ab morgen geht's los in Sizilien. Traumhochzeit ist angesagt. Sie hat ja schon standesamtlich geheiratet am 31. Mai, jetzt das erste Foto präsentiert und eben ab morgen geht's los, mehrere Tage in Sizilien.
3: Yes, und zwar zu einer Traumhochzeit, 3 Tage. Und wir hören im Hintergrund, One Kiss is all it takes. Meine Frage natürlich im Hintergrund, hat ein Kuss gelangt, dass sich der Callum Turner da verliebt hat in die Dua Lipa?
0: Ich glaube, ihr also langt eigentlich schon Blick, weil ich weiss noch, was sie mal am Energy Air war. Ich durfte übrigens mit ihr in der Limousine fahren und ein Interview führen. Mega coole Frau. Mhm. Aber all die Jungs, also unsere Moderationskollegen, sind einfach verliebt gewesen. Also sie ist wirklich eine, die musst du als Mann oder einfach als Mensch, der auf Frauen steht, einfach mal anschauen, tief in die Augen und dann ist es um einem geschehen. Also Dua Lipa kennen wir ein bisschen besser als ihre Bräutigam, den Callum Turner. Wer ist das eigentlich? Flavia Schlittler, Royal und People-Expertin vom Blick.
4: Er ist ein britischer Schauspieler. Er ist natürlich jetzt seit längerem vor allem in der Presse, abgesehen von ihr, weil er wird gehandelt als nächster Bond-Darsteller. Also die Nachfolge antreten von Daniel Craig. Und er ist natürlich also in Großbritannien, oder sagen wir in England, ist er eine rechte Nummer. Und natürlich jetzt mit der Dua Lipa kommt er natürlich schon etwas anderes.
3: Spannend mit dem Kandidat werden als neuer Bond-Darsteller. Es ist jetzt gerade ein neues James-Bond-Game rausgekommen. Der Hauptdarsteller dort hat eine gefährliche Ähnlichkeit, finde ich, mit ihm. Ja, jetzt muss ich mir das so überlegen. Aber ich habe auch etwas anderes überlegt. Es sind 26 Kleider, die Dua Lipa mitnimmt an die Hochzeit für 3 Tage. Und jetzt darf man ja normalerweise den Bräutigam oder respektive Brut nicht sehen. Spielen die jetzt 3 Tage Versteckis, weil sie immer wieder ein neues Kleid haben? Oder
0: wie ja, also ich meine, in 3 Tagen 26 Kleider, dann müssen sie alle paar Stunden irgendwie Versteckis spielen. Das ist eigentlich noch eine gute Frage. Also vielleicht dürfen einfach, ja, das nimmt mich auch Wunder, oder einfach irgendwie das erste Kleid nicht dürfen sehen, oder wie das ist. Also da müssen wir sicher auch noch mal ein bisschen dranbleiben und einen Blick dahinter wagen, wie das genau läuft an dieser Hochzeit. Mich nimmt es ja auch Wunder, was das alles kostet, oder? Ich meine, so ein Haufen Kleider und so eine exklusive Hochzeit, ich glaube, das ist schon ein riesen Happening, Flavia.
4: Das ist ein wahnsinniges Sicherheitsdispositiv bereits jetzt aufgeboten. Es wird ganz viel versucht, dass Paparazzi ja nicht zu viel sehen, aber mehr wird sie sehen. Und ich denke, sie weiss ja, sie ist ja dank der Fans gross geworden. Also kannst du dich dann in so einem Moment nicht ganz von den Fans abschotten. Mhm. Aber doch wird es privat sein. Ich nehme an, das wird man dann halt einfach sehr schön irgendwo in einem Hochglanzmagazin
0: sehen. Irgendwo in einer Vogue oder so. Und was ich noch verrückt finde, das Ungleichgewicht von der Finanzen. Also sie hat 150 Millionen Vermögen, er 5 Millionen und der Verlobungsring hat 300'000 Franken gekostet. Man kann ausrechnen, das ist etwa 4% von seinem Vermögen, oder?
3: Ja, ob er den gezahlt hat, wer weiß.
0: Meinst du, sie hat ihren eigenen Verlobungsring gekauft?
3: Vielleicht haben die schon ein Kasseri zusammen, man weiß ja nicht. Vielleicht sind die schon eins weiter, als wir alle denken.
0: Das fände ich aber irgendwie komisch, wenn du noch aus dem gemeinsamen Kasseri wirst Verlobungsring kaufen. Ich weiß es nicht, aber es ist ja nicht das teuerste an allem, oder Flavia? Was kostet die ganze Sause?
4: Sie ist auf jeden Fall im Millionenbereich. Aber auch natürlich das ganze Sicherheit, die ganze Logistik. Dann werden sie ja ganz viele müssen und wollen einladen. Die Privatchats zum Teil stellen, denen, die keine haben. Also ich nehme an, es ist im zweistelligen Millionenbereich.
0: Und während dort alles so eingeladen ist, das grosse Schaulife von der Prominenten an der Dua Lipa Hochzeit als nächstes bei uns dann.

0: 6 ist es. Robin Schulz, Tom Walker. Sun will shine.
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0: Ja, bin ich nicht so sicher, ob die Sonne heute wird scheinen, weil es sieht eher nach einer bewölkten Angelegenheit aus, mit sogar ein bisschen Regen dann auf den Nachmittag. Aber das ist ja gar gut, wenn man ein bisschen ins Kino oder einfach sonst ein bisschen vor den Fernseher hocken, weil da läuft ja einiges.
2: Ganz genau, nämlich eine neue Dokumentation über den Lukas Podolski alias Poldis, Jahrhunderttalent damals vom 1. FC Köln, 2003 bis 2006, dann irgendwann der Durchbruch, deutscher Meister wurde, Meister, Weltmeister wurde mit der deutschen Nationalmannschaft. Er hat so ziemlich alles erreicht, was man im Fußball erreichen kann. Und er war eben immer auch ein bisschen der Publikumsliebling gewesen, wo man aber nicht so sehr hinter der Kulisse gesehen hat, wie vielleicht bei anderen Spielern. Darum umso spannender jetzt.
0: Genau, weil es wird auch emotional, also nicht nur für die, die jetzt einfach irgendwie auf die sportliche Leistung zurückschauen wollen, sondern auch ein bisschen hinter die Kulissen könnte ein paar Emotionen wecken.
3: Das ist erstmal so im Kopf die letzte Saison. Und dann setze ich mich hin und überlege.
4: Ihr seid gerade dabei, so einen Lebensabschnitt, was ihm sehr schwer fällt, mitzuerleben.
0: Netflix-Doku ab heute draussen, auch mit lustigen Momenten, wo zum Beispiel seine Oma zu Wort kommt.
3: Andere Personen sollen eher Fragen beantworten.
5: Was haben Sie für einen Enkel?
6: Der hat gesagt, 5 Jahre kann der noch spielen.
0: Lustige Nudeln.
2: Ja, man spürt auch, dass ein Einfluss da ist von Lukas Podolski. Da ist immer die Frage mit diesen Dokus, sind jetzt die geschönt oder nicht und wer kommt zu Wort? Und da nur schon mal die Oma hören, ist für mich sehr, sehr erfrischend. Aber ich würde sagen, wir fassen jetzt nochmal schnell zusammen mit unserer Filmexpertin, der Laura Kürb.
7: In der Netflix-Dokumentation Poldi von Lukas Podolski geht es um seine Karriere als Fußballer von Köln nach Brasilien, von der Strasse zum WM-Titel. Es geht um die Ehekrise mit seiner Frau Monika und das Ganze kommt an seinem 41. Geburtstag raus. Es ist emotional und es ist mega ehrlich. Allein wenn man den Trailer schaut, merkt man irgendwie, dass es authentisch wirkt.
0: Mhm. Wirst du dir den geben?
2: Ja, absolut. Ist auch eine gute Vorbereitung auf Fußball-WM. Passt gerade perfekt. Ich
0: okay,
2: gebe
0: gut.
2: All diese Sachen.
0: Janik, du musst dich entscheiden. Wenn du musst.
2: Ja.
0: Heute kommt ja noch Scary Movie, Kinos.
2: Ja.
0: Scary Movie oder Poldi?
2: Scary Movie, weil wenn er wirklich schlecht ist, muss ich es wissen bei Scary Movie.
0: Also ja. Scary Movie nehmen wir auch noch unter die Lupe heute bei Energy mit Morgen.

0: Child, Sabrina Carpenter. Energy Zürich da für dich. Guten Start in einen neuen Tag. Er heisst Donnerstag, 4. Juni, 8 Minuten noch, dann ist 6:30.
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0: Alle gegen mit unserer Fußballtrainerin, der Mandy. Schönen guten Morgen.
2: Guten Morgen.
3: Guten Morgen miteinander.
0: Finde ich mega cool, du trainierst eine Mädchenmannschaft. Was würdest du sagen, wo sind Mädchen besser als Buben im Fußball?
3: Im Diskutieren.
0: Aha, ich hoffe, es kommt irgendetwas Sportliches, aber ja gut.
2: Aber jetzt muss ich gleich noch schon fragen, mit dem Schiri oder untereinander?
3: Beides.
2: Sehr gut.
0: Hey, aber das passt ja zu unserer WM-Zeit, wo wir ja immer mal wieder über Fußball reden. Jetzt geht es aber um etwas anderes, zwar es kommt darauf an, gegen wer will spielen. Vielleicht zuerst mal die Frage, gegen Janik oder gegen mich, Fabienne?
3: Ich gehe gegen Janik.
0: Sehr gut, dann gebe ich euch gerne mal die Oberkategorie. Einwohnerinnen. Oder Einwohner, einfach so die weibliche Form mal genommen. Wir schalten dich noch schnell auf die Seite, Mandy. Ich fange mit Janik an.
3: Okay.
0: Janik, wir reden darüber in politischer Sicht keine 10 Millionen Schweiz, die Initiative, wo wir darüber abstimmen. Und darum möchte ich von dir wissen, welche Länder haben weniger als 10 Millionen Einwohner ab jetzt?
2: Curaçao. Die Schweiz? Liechtenstein, wenn das ein Land ist. Wow, völlig Blackout. Nein, ich habe so Monaco,
0: nicht
2: San Marino und so, aber es sind keine Länder.
0: Vatikanstadt wäre auch noch. Ja. Seychellen, Barbados.
2: Top 3,
0: das gilt zuerst mal zu schlagen. Wir holen sie zurück, die liebe Mandy.
3: Ja.
0: Auch von dir wollen wir wissen, im Zusammenhang mit der Volksinitiative «Keine 10 Millionen Schweiz», welche Länder haben aktuell weniger als 10 Millionen Einwohnerinnen und Einwohner ab jetzt?
3: Litauen, Tunesien weiß ich, ich sag jetzt mal Lettland, ich sag mal Liechtenstein, ich sag mal Schottland, Irland.
0: Das hat gesprudelt. Mandy, warte, ich muss es schnell überprüfen, weil das Zeug ist nicht bei mir drauf gewesen. Einen Moment schnell. Also, wir sind da ganz schnell parallel noch überprüfen mit unserer Redaktionscrew. Du hast definitiv viel mehr als die Janik gewusst. Ja. Ab Tunesien müssen wir abziehen. Das sind 12 Millionen, aber ansonsten Gratulation!
2: Herzliche Gratulation! Yippie!
0: Tschüss, Mandy!
3: Hey, ciao miteinander!
2: Tschüss, ciao!
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3: Good morning an dem Donnerstag, 4. Juni. Und wenn du heute aufgestanden bist und denkst, oh, ich fühle mich gerädert wie vom Lastwagen überfahren, dann haben wir für dich heute ganz viele Tipps, wie du zu deiner Energie kommst. Und ich kann dir schon mal vorausschicken, es hat nichts mit Kaffee zu tun. Aber alles andere dann so nach um halb.
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3: Und unserem Niki Stettler.
5: Der Nachrichtendienst vom Bund soll mehr Kompetenzen bekommen. Im Kampf gegen gewalttätige Demonstrierende und Extremisten soll es für ihn neue Überwachungsmöglichkeiten geben, nämlich die gleichen wie auch zur Terrorbekämpfung eingesetzt werden. Der Nationalrat will diesen Schritt gehen und das mit einer grossen Mehrheit und revidiert das entsprechende Gesetz. Menschen, die aus der Ukraine in die Schweiz geflüchtet sind, könnten bald weniger Anrecht auf Sozialhilfe haben. Laut Informationen vom Blick will der Bundesrat Beat Janz Anpassungen vornehmen. Konkret hätten die Personen, die eine bedingte Aufenthaltsbewilligung in der Schweiz haben, nicht mehr die gleichen Ansprüche wie Leute mit einem Schweizer Pass. Die Fußball-Weltmeisterschaft ist für die Schweizer Clubs ein Geldsegen. Alles in allem sind 12 Spieler aus der Super League bei der WM dabei. Für jeden von ihnen gibt es pro Tag fast 9'000 Franken. Das hat die Deutsche Kreditbank ausgerechnet. Besonders IB könnte davon profitieren. Sie haben gerade 6 Kicker im Kader, die an der WM mitschuten.
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3: Ein bisschen durchzogener Tag, der heutige Donnerstag. Vor allem ab Mittag müssen wir dann auch mit dem Regen rechnen. Dazu ist es windig und es gibt heute nicht mehr als 20 Grad im Maximum.
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6: Liebe Grüße, dein Auto. Ich hoffe, du bist gut in den Tag gestartet. Eine Unfallmeldung, die ich dir mitteilen muss. Wenn du auf der A3 von Chur Richtung Zürich unterwegs bist, dann staut es zwischen Wädenswil und Horgen wegen einem Unfall. Aktuell noch kein Fahrstreifen oder so etwas gesperrt. Dort dann einfach vorsichtig sein. Nochmal zwischen Wädenswil und Horgen in Richtung Zürich. Dann haben wir im Aargau einen kleinen Stau zwischen Aarau-Ost und Mägenwil und um den Gubristunnel einmal ab Dietikon und einmal ab Urdorf Nord. Aller Rest ist frei, dir eine wunderbare Fahrt.
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0: Wenn es so aus dem Radio pumpet, dann weisst du, bist bei Energy. 6.37, Donnerstag, 4. Juni haben wir es. Wir haben halt noch Energie bei Energy.
1: Immer mit dabei, von früh am Morgen bis zum Abend spät. Nur sind wir dann nicht mehr on air, aber wir sind rum, ja, auf jeden Fall.
0: Und warum haben wir so viel Energie bei Energy? Weil wir wahrscheinlich einfach gute Musik hören, oder? Und das peppt auf. Aber wenn du jetzt findest, ach, mir langt das nicht mehr, dann haben wir sonst noch andere Möglichkeiten, um den Energiespeicher ein bisschen auffüllen. Zusammen mit dem Leo Grossrubatscher. Er ist Apotheker bei der Dr. Andres Apotheke und er tut uns, oder vor allem eben mir, 3 Tage hintereinander erzählen, wie man dann zu neuer Energie kommt, wenn man sich so ein bisschen low fühlt, die Batterie leer ist. Heute schauen wir so ein bisschen Energie-Quickies an, wenn man halt eben schnell zu Energie muss kommen. Was kann man da machen? Leo Grossrubatscher im Interview mit mir.
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0: Leo, unser ganzes Team reisst sich einmal darum, mit dir das Interview zu machen. Es hat im Fall wirklich damit zu tun, dass du einfach immer voll Energie geladen bist und gut drauf. Was machst du, um immer so voller Power zu sein?
3: Ja, das ist eine gute Frage. Die Frage kriege ich jeden Tag gestellt. Ich glaube, ich habe meine körpereigenen Rhythmen, denen ich einfach folge. Also ich mache viel Sport, ich stehe immer früh auf. Und ich gehe zu Zeiten wieder liegen.
0: Und ihr habt ja viel zu tun. Also ich bin jetzt da den zweiten Tag bei euch in der Apotheke und die Leute kommen rein, gehen raus. Und oft sind sie ja nicht so gut drauf, weil sie irgendein Problem haben und ein Wehwehchen, zieht dich das dann selber nicht ab, wenn du immer mit Problemen von anderen konfrontiert bist?
3: Hey, ganz ehrlich gesagt, nein. Ich verstehe natürlich, dass wenn man zu uns kommt, meistens ein Problem behandeln will oder lösen will. Und es gibt dir mega viel zurück, wenn du merkst, dass das etwas bringt. Oder? Und wir haben viele Kunden, die wiederkommen und sagen, ich habe das letzte Woche ausprobiert und das ist super gewesen. Und das gibt dir so viel Energie zurück, dass das alles, der ganze Rest, der fällt gar nicht in die Waage.
0: Also das Wort Energie ist ja eigentlich schon fast ein bisschen ausbrennt, weil man sagt so oft, ich habe keine Energie, dann ist die Frühjahrsmüdigkeit, dann kommt wieder die Wintermüdigkeit und der Herbstblues und was weiß ich. Jetzt brauchen wir einfach Energie. Was für ein Energie-Quickie empfiehlst du, um wirklich instantly, also sofort eine Wirkung zu haben? 3 Espresso oder gibt es noch etwas anderes?
3: Ja, mit 3 Espresso muss man ein bisschen aufpassen. Also es gibt verschiedene Sachen und auch da, es kommt ein bisschen auf den Stil von jemandem an, aber du bist schon mal im richtigen Bereich. Koffein hilft auf jeden Fall. Es gibt verschiedene Pflanzen, die Koffein drin haben. Es ist zum Beispiel die Kaffeebohne, es ist Guarana, ist sehr im Trend. Mate zum Beispiel hat auch Guarana drin. Kakao und Grüntee zum Beispiel.
0: Ist fast zu sanft. Also sorry, wem nützt ein Grüntee? Ich brauche da schon das Red Bull.
3: Ja, muss man aufpassen. Manchmal ist im Grüntee sogar mehr als das Red Bull drin. Ja.
0: Vielleicht ist es Placebo, aber ich habe das Gefühl, so ein Tee passiert wenig bei mir.
3: Ja, das kommt darauf an, welcher Tee es ist und wie viel Koffein drin ist. In verschiedenen Tees hat es unterschiedliche Koffeingehälter.
0: Seit gestern bin ich mich ja recht konsequent an Tipps halten, die du gegeben hast. Eben zum Beispiel Schlafhygiene, gesundes Essen oder ausgewogenes zumindest und eben auch Bewegung. Und ich bin jetzt da wirklich immer die Stegen hochgelaufen, anstatt den Lift zu nehmen. Mich hat es aber nicht wacher gemacht, sondern ich bin einfach fertig gewesen, wenn ich oben nachgekommen bin.
3: Ja, das ist so. Es hat eine Durchblutung angeregt und in dem Moment bist du vielleicht ein bisschen müder. Das stimmt, aber langfristig gesehen ist es besser für alle.
0: Dann Muskeln nicht auch müde, weil Muskeln brauchen doch auch Energie.
3: Das ist richtig. Muskeln sind aber automatisch auch Energiespender. Also du kannst auch von den Muskeln Energie holen. Aber Treppensteigen, da müsst ziemlich viele Treppen steigen, dass das ungesund wäre, sagen wir es mal so.
0: Was mir auch auffällt, einmal nach dem Mittag, also nicht, dass ich jetzt ein Cordon Bleu esse, weil ich esse ja jetzt ausgewogen, aber früher, wenn ich so zum Beispiel fettige Nahrung hatte, dann würde ich ja nachher unbedingt anlegen, weil dein Körper muss das verdauen. Empfiehlst du einen Powernap?
3: Powernaps kann man machen. Ich würde leider nicht länger als 10 bis 20 Minuten, wenn es geht.
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0: 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Und wir verlosen einen Energy Check für dich, genau um 10.08 Uhr bei uns.
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0: vor 7 haben wir es, an dem Donnerstag, 4. Juni. Du bist genau richtig. Wenn du diese Musik hörst, weißt du, das muss Energy sein. Da kommt es voll daneben. Aber es kommt noch nicht. Also es kommt ja immer am 20 ab 7. Und das schon irgendwie seit 10 Jahren oder so, ja, haben wir das voll daneben. Janik, bist du eigentlich das letzte Mal über deinen eigenen Schatten gesprungen?
1: Hey, immer mal wieder. Ich muss jetzt gerade überlegen, wenn es wirklich passiert ist. Ja, so, weißt du, immer wenn dich so musst verletzlich zeigen in einer Situation, ja, oder vielleicht nicht damit gerechnet hast, also gefühlt vielleicht letzte Woche mal in einem persönlichen Gespräch. Wirklich mal sagen, hey,
0: ich glaube, in unserer Breakout-Session, wo wir die Hosen voreinander haben wir ein ganz cooles Coaching bekommen und jeder hat müssen sagen, wie er sich fühlt und was ist. Da haben wir alle ein bisschen über unseren Schatten springen, gell? Aber es ist ja immer gut, weil wenn man über seinen Schatten springt, dann kann es sein, dass man nachher wieder irgendwie positiv aus allem rausgeht, oder?
1: 100%, ja.
0: Also es ist meistens etwas Gutes, wenn man das macht, aber auf der Straße habe ich das Gefühl, sind es nicht alle so. Was für Menschen springen über ihre eigenen Schatten?
2: Leute, die ja krank sind und so dick sind, wer springt schon über ihren eigenen Schatten? Ich meine, das sind auch kranke Leute.
0: Hast du schon mal einen Menschen gesehen, der über seinen eigenen Schatten springt?
3: Nein, bis jetzt noch nicht. Es würde auch ziemlich blöd aussehen, würden Menschen über seinen eigenen Schatten springen.
0: Ja, das ist eben das Problem, wenn man so Redewendungen so ein bisschen zu wörtlich nimmt. Das wohl dann eben gehörst dann wieder in voller Länge bei uns am 20.07.
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0: Vielleicht stehst du gerade vor dem Kleiderschrank und überlegst dir, was du anziehen sollst. Der Kleidertipp kommt heute Morgen vom Janik Ngarambe.
1: Mein Kleidertipp
0: für
1: ist...
0: Für das Wetter, das wir haben?
1: Ja, da gibt es fast keine Tipps
0: mehr.
1: Ja, völlig, völlig. Ey, nimm ein bisschen etwas von allem mit und tu es in den Koffer rum, dann bist du safe. Da kannst du immer noch wechseln, wenn du dich fasst und dich vertan
0: hast. Nein, komm, ich gebe euch einen konkreten Tipp. Also keine offenen Schuhe, es hat überall Pfützen, es regnet auch immer mal wieder rein. Ich würde eher lange Hosen und vielleicht sogar noch ein dünnes Jäckchen mitnehmen, weil 20 Grad ist alles, was man erwarten könnte. Dazu ist es windig und eben regnerisch, besonders auf den Nachmittag hin, kann es regnen kommen. Morgen könnten wir noch trockener durchkommen. Aber eben ab Mittag verdichtet sich dann die Wolke und es gibt immer mal wieder ein bisschen Regen. Und das erwarten wir dann am Morgen, nicht allzu sonnig, bei maximal 20 Grad. Kommt gut in einen neuen Tag. Heisst Donnerstag, 4. Juni mit Energy Zürich und dem Harry Styles.

0: vor 7 Donnerstag morgen bei Energy. Und jetzt gibt es Bärchen und Hasi, heute Friendship Edition mit der Lena und der Eileen. 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Sie hören zwar gern, aber sie getrauen sich nicht. Und das ist doch gar kein Problem. Ihr dürft euch anmelden auf energy.ch, auch mit einem falschen Namen mitmachen. Und dann weiss gar niemand, wer ihr wirklich sind. Und trotzdem haben wir doch alle zusammen Spass.
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0: Lena und Eileen sind beste Freundinnen seit der Kanti. Schönen guten Morgen miteinander.
2: Guten Morgen.
3: Hallo. Morgen.
0: Du tönst so müde, Eileen. Was ist da los?
3: Ja, ich bin gerade erst aufgestanden.
0: Ich habe vorher schon gedacht...
3: Ich bin eine typische Langschläferin.
0: Ah, eben, Eileen. Oh, wow. Dann nerven wir dich wahrscheinlich mehr quirlige Radiomenschen am Morgen, oder? Was?
3: Ja, also... Nein, da macht man gerade so die Freude, um am Morgen aufzustehen.
0: Ja, das hören wir gerne. Aber wir lassen dich noch ein bisschen verschnaufen und wir fangen an mit der Lena. Eileen, bis gerade.
3: Ciao.
0: Hörst du uns noch, liebe Lena?
3: Ja, ich höre euch noch. Ich muss aber sagen, und ehrlich gestanden, ich bin ein bisschen nervös und habe ein bisschen Angst vor den Fragen.
0: Oh nein, aber weißt du, wir sind ja kein richtiges intimes Pärli. Von dem her müsst ihr nicht Angst haben, dass das irgendwie peinlich wird. Also das sind humane Fragen, zumal sie den Janik vorbereitet hat.
2: Nein, wir sind ganz lieb mit euch. Für die dritte Frage übernehme ich keine Haftung, aber ich freue mich drauf. Die erste Frage lautet, ihr sind ja beides Filmfans. Was ist der Eileen, ihr Lieblingsfilm?
3: Also ihr Lieblingsgenre ist sicher Horror. Darum würde ich jetzt mit dem Klassiker The Nun gehen, aber ich bin mir nicht ganz sicher.
2: Okay, die Nonne, The Nun, haben wir aufgeschrieben. Dann geht ihr auch gerne zusammen in den Ausgang. Und wer von euch zwei wird generell zuerst angeflirtet? Vom anderen oder vom gleichen Geschlecht?
3: Ich glaube, da bin schon ein bisschen ich, weil ich einfach auch ein bisschen offener bin.
0: Dann bleiben wir doch gerade im Ausgang. Wer hat schon mehr One-Night-Stands gehabt? Und was würdest du sagen, wie viele sind es bei dieser Person gewesen?
3: Da bin ich und es ist eine gewesen.
0: Ah, das geht ja noch. Das ist ja gar nicht so viel. Holen wir sie zurück. Eileen, du hörst uns wieder.
3: Ja.
2: Sehr gut. Eileen, was ist dein Lieblingsfilm?
3: Mein Lieblingsfilm, da muss ich ein bisschen überlegen. Mhm. Aber ich hätte jetzt gesagt, The Nun.
2: Mhm, ist korrekt. Dann gehen wir zusammen gerne in den Ausgang, seit der Kante nehme ich an. Und die Frage steht, wer von euch zwei wird generell zuerst angeflirtet?
3: Ja, da würde ich fast sagen, Lena.
2: Auch richtig, 2 von 2.
0: Wer von euch beiden hat schon mehr One-Night-Stands gehabt und wie viele sind es gewesen?
3: Das ist ein bisschen, eigentlich einfach zum beantworten, weil es hat, es hat von uns noch niemand einen gehabt, darum... Ja, null halt.
2: Da haben wir aber ein Geheimnis aufgedeckt.
0: Oh nein, liebe Lena, hätten wir das nicht dürfen wissen?
3: Nein, ich weiß nicht. Eigentlich, ich habe sie einfach noch nicht gesagt, weil sie erst gar nicht war.
2: Oh.
0: So gut.

0: Also, hast du gehört, Aileen? Da gibt es News, so früh zum Aufstehen. Jetzt bist du sicher auch wach, oder?
1: Ja.
0: Also ihr könnt noch ein bisschen miteinander schwätzen, wenn auch nicht im Wellness, dann doch immerhin vielleicht bei einem Kaffee. Und wir freuen uns, um wieder mit euch zu spielen das nächste Mal.
1: Das ist doch gut.
0: Tschüss zusammen. Wir schaffen es dann 100%. Tschüss.
2: Tschüss zusammen.
1: Tschüss.
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0: Zudem tanzt man offenbar Walzer, hat uns gerade Daniela, Hörerin von Energy, geschickt auf 079 655 0886. Ed Sheeran mit Perfect. Donnerstag haben wir 4. Juni.
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0: Niki Stettler.
2: Der älteste Sohn vom US-Präsident Donald Trump kommt heute auf Zürich. Da soll er sich am Global Economic Roundtable mit Grössen aus der Wirtschafts- und Finanzwelt treffen. Die Zusammenkunft wird offenbar in der Zunft zu Safran stattfinden. Die grossen Themen auf der Traktandenliste sind Geldströme, Energiesicherheit und allgemeine Weltpolitik. Das ganze Treffen ist aber nicht etwa öffentlich, es findet hinter verschlossenen Türen statt. Der Bundesrat Beat Janz will offenbar das Sozialhilfegesetz anpassen. Nämlich so, dass Menschen, die vor dem Ukraine-Krieg geflüchtet sind, weniger Anspruch auf Sozialhilfe haben. Weil die Leute hier nach 5 Jahren mit dem Schutzstatus S automatisch eine bedingte Aufenthaltsbewilligung und somit das gleiche Anrecht wie Personen mit Schweizer Pass haben, befürchten Gemeinden und Kantone einen riesigen finanziellen Aufwand. Dem will laut Blickinformationen der Bundesrat und Justizminister aber entgegenwirken. Der Schweizer Geheimdienst soll genauer heranschauen dürfen. Gestern hat der Nationalrat mit grosser Mehrheit entschieden, dass der Nachrichtendienst auch gewalttätige Demonstrierende und Extremisten genauer darf überwachen. Und zwar genau gleich wie Menschen, die unter Spionage oder Terrorverdacht stehen. Die Befürworter sagen, die Schweiz müsse sich den veränderten Bedrohungslagen anpassen.
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0: Sieht ein bisschen bewölkt aus an dem heutigen Donnerstag. Den ganzen Tag müssen wir mit Regen rechnen. Besonders aber am Nachmittag. Es ist windig und gibt 20 Grad. Morgen machen wir so ein bisschen Copy-Paste. Und auf den Samstag sollte es dann langsam ein bisschen besser werden. Die Temperaturen bleiben aber jetzt so die nächsten Tage bei um die 20 Grad umeinander.
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4: Liebe Grüße, dein mobile Zuhause. Wir fangen an mit einer Unfallmeldung an. 3 Chur Richtung Zürich zwischen Wädenswil und Horgen. Dort Verkehrsbehinderung wegen einem Unfall. Schon etwa eine halbe Stunde. Es sollte nicht allzu fest zurückstauen. Trotzdem bitte Vorsicht. A3 zwischen Wädenswil und Horgen. Dann im Aargau ein neuer Hof bis Wettigen. Das ist etwa gerade nach dem Barecktunnel die S-Kurve dort ab. Bei dieser Tiefe, bis du wieder raufkommst in die rechts Kurven innen, dort der neue Hof bis Wettingen stockt zu kurz. Einfach kurz aufpassen, wenn du aus dem Barrett rauskommst. Dann läuft es wieder bis etwa auf Höhe Spreitenbach, ab Spreitenbach bis und mit Gublistunnel. Ebenso von der Westumfahrung A3 her, Urdorf Nord bis und mit Gublistunnel. Dann haben wir im Osten ein bisschen Stau vor dem Brütiseller Kreuz und dann nach Stadt Einwärts, Zürich Ost, Schöneichtunnel und Milchbucktunnel. Aller Rest ist frei, dir eine wunderbare Fahrt.
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0: Good morning, ihr Lieben.
5: What's up?
0: Du bist schon voll im Thema drin. Ja, heute kommt er nämlich raus, Scary Movie 6 Show. Hey, wow. Endlich. Und hat dich in Wellen geschlagen im Vorfeld, weil es ein bisschen kontrovers ist in Zeiten von Wokeness. So ein plumpen Millennial-Humor wieder ausgraben, oder?
4: Ja, aber was ich immer cool finde, ist, dass die verschiedenen Filme auf die Chippen genommen werden, die man so kennt. Also Scream natürlich, wie das Sinners wird das Thema sein, Get Out, The Substance, Smile, Wednesday. Also da hat es eine lange Liste von Filmen, die man dann im Film wieder irgendwo entdeckt, wie sie sich verarscht.
0: Und ich glaube auch der Lieblingsfilm von unserem heutigen Bärchen und Hasi, The Nun, wird The auch Nun aufs Korn genommen.
4: Nein, genau, der wird auch noch aufs Korn genommen. Also das ist alles ein Universum von Horror und
0: wieder verarscht. Also ich bin ja eher ein Fan. Ich meine, ich bin ja Millennial und also wir finden das eigentlich gut. Laura, du gehörst ja da auch dazu, oder? Lohnt sich der neue Streifen?
5: Hey, es ist definitiv Geschmackssache im Fall. Also es ist voll mein Humor. Da trifft es wirklich mega. Aber es ist halt gleich, wie es früher war, in den Anfangs 2000er Jahren. Ich weiss nicht, ob die Mehrheit der Leute in der heutigen Zeit, im 2026, mit diesem Humor noch umgehen kann. Mich catcht es mega. Ich will noch unbedingt schauen. Es ist so ein Mix zwischen Horror, Chaos und einfach eben mega viel Humor.
0: Also bevor wir die ganze Movie-Kritik von der Laura Kürbisch gehört, drehen wir noch ein Ründeli an der Dua Lipa bei ihrer Hochzeit. Kommst du mit? Wäre cool.

0: einer von meinen absoluten Lieblingssongs von The Script Superheroes. Es ist 10 ab 7 an dem Donnerstag, 4. Juni. Und auch sie macht grandiose Musik. Dua Lipa, bestens bekannt bei Energy. Auch dieser Song läuft regelmässig bei uns in der Playlist. Und ist ja auch schon mal Energy Air gewesen. Also eigentlich ist sie fast schon Mitarbeiterin bei uns, oder? Ich meine, so viel wie sie am Sender ist, kann man eigentlich schon sagen. Ich finde es ein bisschen frech, hat sie nicht an die Hochzeit eingeladen, Janik?
1: Ja, voll, aber sie kann jederzeit mitschaffen. Gell, wenn wir mal ein Bit brauchen oder so, kann sie gerne mitkommen. Das ist
0: absolut,
1: kein Thema.
0: Das kann
1: so
0: sie machen. Ich würde aber lieber jetzt mal ein bisschen Abstecher machen Richtung Italien, weil ab dort geht sie dann morgen los mit der mehrtägigen Hochzeit. Offiziell ist sie standesamtlich schon zu London getraut worden und eigentlich verheiratet mit ihrem Callum Turner, wo ja vielleicht sogar der neue James Bond wird. Das ist so ein bisschen die Spekulation, die man hat. Und wir wollen jetzt aber wissen, oder? So ein riesen Spektakel. Wie die Promi-Hochzeit. Was erwartet uns da? Flavia Schlittler, Royal and People-Expertin vom Blick, zum Beispiel auch in Sachen Hochzeitskleid.
2: Sie hat 26 Kleider für die 3 Tage. Und Donatella Versace, die super italienische Modedesignerin höchstpersönlich, soll die ihr bringen mit dem Privatjet.
0: Yes, es gut.
1: Es sind mehr als 8 Kleider pro Tag. Einfach, dass wir es nochmal schnell abgebrochen haben. Also, es ist ja eigentlich eine Kostümparty. Ich kenne das, wenn man unterschiedliche Chips pro Stunde nimmt, irgendwie bei einem grossen Sportanlass. Aber 8 Kleider pro Tag, da ist sie sehr oft
0: aber
1: in der Umkleidekabine.
0: Muss das denn sein? Ich meine, warum? Also, ich meine, das Hochzeitskleid, oder? Da dürfte ich ja dann den Bräutigam nicht in dem Hochzeitskleid sehen. Und wenn er sich 26 Mal nicht dürfte sehen, also irgendwann soll er machen. Nein, aber das andere, was ich auch noch verrückt finde, ich meine, was das auch kostet, oder? Stell dir vor, Donatella Versace entwirft dir ein Kleid. Das allein kostet wahrscheinlich schon irgendwie 100'000 Franken und dann noch die ganze 3-tägige Hochzeit. Flavia, Jesus, mir wird schwindelig.
2: Sie ist auf jeden Fall im Millionenbereich, aber auch natürlich das ganze Sicherheit, die ganze Logistik. Dann werden sie ja ganz viele müssen und wollen einladen, die Privatjets zum Teil stellen, denen, die keine haben. Also ich nehme an, es ist im zweistelligen Millionenbereich.
1: Da reist man jetzt also irgendwie, entweder mit Privatjet, mit Boot oder vielleicht sogar zu Fuß, wer weiß, auf Palermo in Sizilien. Und wie wird denn jetzt die italienische Kultur genau eingebaut?
2: Sizilianische Spezialitäten wird es zum Essen geben. Das sind unter anderem natürlich viel Pasta, es sind Sardinen, es sind Gamberi, es wird Kaviar geben, es wird ganz viel Seafood geben. Und man weiss, werden beim Menü sehr auf sizilianische Küche.
1: Ja, dann empfehle ich doch ein Glace aus Sizilien. Ich habe das mal in Catania, mein allererster Gelato, probieren. Es war fantastisch gewesen. Vielleicht gibt es noch ein Reisli, aber wer kommt denn jetzt alles? Was sind Promis?
2: Sicher der Elton John mit seinem Mann David Furnish. Man geht davon aus, der Elton John wird ein Privatkonzert geben für sie und ihre 300 Gäste. Madonna, Mick Jagger. So die grossen Stars. Die
0: grossen. Wow, das wird richtig fett. Also wenn der Elton John auftritt, dann möchte ich, dass er zusammen mit der Dua Lipa den Song performt. Weißt du, wie gehen denn Gäste ab? Cold Heart. Können wir schon mal reinhören. Vielleicht könnte sie so tönen an der Dua Lipa ihrer Hochzeit.
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0: Schöne Grüße zu dir raus, vielleicht ans Morgentisch am 20. ab 7. Donnerstag, 4. Juni, 2.89 Uhr heute am Mikrofon. Zum einen die Yannick Ngarambe und ich, Fabian Wernli. Und wir haben beide den ersten Scary Movie viel zu früh geschaut. Gell?
1: Viel zu früh,
0: ich habe keine Angst mehr.
1: Was ist das gewesen? Eben viel zu früh.
0: 10, 11.
1: Ja, und das vielleicht so 4. Klasse, 5.
0: Also
1: Klasse.
0: Okay, ja. Dann haben wir die Hälfte der Jokes nicht verstanden, weil die ja zum Teil auch ziemlich primitiv sind. Aber gewisse haben wir einfach dort schon lustig gefunden, weil sie mir lustig tönten, aber wir sind eigentlich auch nicht so genau daraus gekommen. Zum Beispiel der da.
2: Unseren indianischen Freunden. Hey, wie geht's euch? Hey, wie geht's euch? Hey, wie geht's euch? Hey, wie geht's euch? Hey.
0: Aber mit so plattem Zeug hast du mich eben. Da bin ich einfach ein Millennial Girl, finde ich lustig. Heute kommt ja der 6. Teil raus von Scary Movie mit altem Humor. Wo wir uns fragen, wie würde unsere Anja Schäublin darauf reagieren, wenn wir mit der würde den Film schauen. Also ich meine, die fänden das ja nicht lustig, oder? Die heutige Generation ist ja so woke.
1: Ich würde sagen, es würde mich auch wundern, vor allem wenn es so nochmal und nochmal der Witz und nochmal der Mord, ob es irgendwann ansteckend ist und doch lustig wird oder ob es wirklich einfach
0: so
1: vorbei
0: sagen,
1: ist.
0: Nein, sorry Leute, das ist nicht mehr lustig. Slapstick-Humor, sagt man dem.
1: Ja.
0: Was sagt ihr da aussen? Findet ihr es gewagt, gar nicht mehr lustig, überholt und nicht dem Zeitgeist entsprechend? Oder sagt ihr mal, jetzt erst recht, 079-655-0886. Meldet euch bei uns. Und vielleicht solltet ihr ja die Leute, die einfach so ein bisschen woke sind, über ihre eigenen Schatten springen und den Film einen Weg schauen.
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0: Hast du schon mal einen Menschen, der über seinen eigenen Schatten springt?
8: Nein, bis jetzt noch nicht. Es würde auch ziemlich blöd aussehen, würden Menschen über seinen eigenen Schatten springen.
0: Also du selber bist noch nie über deinen eigenen Schatten gesprungen?
8: Nein.
0: Wieso nicht?
8: Ich wüsste jetzt nicht, wieso. Ich kann ja gar nicht. Ja, mein Schatten kommt ja mit mir mit.
0: Was für Menschen sind das, die das gleich machen?
8: Komische Menschen.
9: Ja, Menschen, die über ihren eigenen Schatten springen, sind einfach Leute mit Ticks. Also völlig krank irgendwie, ja.
0: Wieso meinst
9: du? Ja, ich meine, wer springt einfach so hin und her oder langt sich am Kopf oder also die ganze Zeit so auf den Kopf schlagen, ich weiß auch nicht, das ist völlig krank. Also ich hatte früher mal einen Tick, immer so Finger müssen spreizen, ich weiß auch nicht warum. Oder das Maul aufgezogen, die Lippen so aufgezogen, jedes Mal, ich weiß auch nicht warum.
0: Würdest du selber über deinen eigenen Schatten springen?
9: Nein.
0: Warum nicht?
9: Ja, weil ich ja kein Mensch bin, der mit einem Tick ist.
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Senorita. Mögen ihr noch einen von dem halben? Ich würde sagen, den nehmen wir noch mit. Rag & Bone Man mit Skin, bevor der Niki Stettler uns erzählt, was es alles so in der Welt zu wissen gibt, was du heute mitnehmen solltest in Donnerstag, 4. Juli.

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1: Rag and Bone Man.
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1: Skin jetzt halbi.
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1: Niki Stettler.
3: Anders als im weltweiten Trend scheint die Spermaqualität bei den Schweizer Rekruten stabil gut zu sein. Das zeigt eine Auswertung von der Uni Zürich. Die weltweite Tendenz zeigt aber einen anderen Trend. Demnach nimmt die Spermaqualität eher ab. Die Forscher wollen aber nicht so euphorisch werden. Es könnte auch mit den ausgewählten Teilnehmern zusammenhängen. Das Komitee von der Initiative für gentechnikfreie Lebensmittel macht eine Anzeige. Sie hegen der Bundeskanzlei etwa 104'000 Unterschriften für die Initiative abgegeben. Ankommen sagen laut dem Tagesanzeiger aber noch gerade etwa 98'000. Ob die fehlenden geklaut wurden oder verloren gegangen sind, wollen sie jetzt herausfinden. Am Elon Musk seine Weltraumfirma SpaceX will an Börse und dabei etwa 75 Milliarden US-Dollar einnehmen. Das könnte auch ein Portemonnaie vom Chef selber passen. Wenn das gelingt, dürfte er, zumindest auf dem Papier, ein Privatvermögen von über 1 Billion US-Dollar haben. Das dank der Aktien von SpaceX.
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1: Also es ist alles mit dabei. Sonne haben wir zwischendurch, meistens einfach viele Wolken, besonders ab Mittag auch Regen. Windig ist es oben drauf und es gibt nicht mehr als 20 Grad.
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5: Liebe Grüße, dein Mobile, die Hei immer noch auf der A3 Chur Richtung Zürich zwischen Wädenswil und Horgen. Verkehrsbehinderung. Dort hat es einen Unfall gegeben vor bald etwa einer Stunde. Dort einfach aufpassen. Wädenswil bis Horgen in Richtung Zürich. Dann haben wir im Aargau eigentlich fast keinen Stau im Moment. Außer zwischen Neuenhof und Wettingen, wenn du auf Zürich unterwegs bist. Also dort nach der S-Kurve durch beim Barrecktunnel zwischen Neuenhof und Wettingen. Dann läuft es wieder bis auf Spreitenbach, von Spreitenbach bis zum Gubristunnel, von der Westumfahrung A3 ab Urdorf Nord auf den Gubristunnel zu, bis zum Tunnel her. Dann im Osten von Zürich haben wir Seebach bis Zürich Ost, also auf dem Nordring einen kurzen Stau. Auf dem Brütiseller Kreuz staut es ein bisschen von beiden Seiten, die in Richtung Zürich möchten kommen. Statt einwärts ab Zürich Ost ebenfalls Schöneich und Milchbuck Tunnel. Und dann nach Zürich Süd, statt einwärts über Braunau bis und mit Wiedeke, wo es ihnen staut. Aller Rest ist frei. Dir eine gute Fahrt.
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0: starten mit Energy mit Morgen. 20 vor 8 Uhr, Donnerstag, 4. Juni. Wir freuen uns, weil wir haben wieder ein bisschen Millennial-Vibes hier bei Energy Zürich. Wir denken zurück an die Nullerjahre. Ich finde das ja abgesehen von der jetzigen Zeit so die geilste Zeit ever. Also ich weiß nicht, ich denke so gerne an die Nullerjahre zurück. Es war alles so unbeschwert gewesen. Man hat einfach gesagt, was man gerade denkt. Irgendwie der Humor war ein bisschen krasser gewesen. Und ich habe es irgendwie eine lässige Zeit gefunden.
1: Ja, man ist auch mal in eine derbe Richtung gegangen. Dann hat es halt nicht allen gepasst. Das war effektiv so gewesen. Und man hat aber irgendwie noch, alle wissen noch von diesen Filmen. Alle sind den gleichen Film geschaut. Das ist ja heute nicht mehr so fest so. Aber darum finde ich es cool, dass Scary Movie jetzt zurückkommt. Dann können alle wieder schauen.
0: Alle die gleiche Musik gehört auch noch. Also es ist wirklich so ein bisschen, man hat nicht so können gestreut auf Spotify seine Nischen aussuchen oder so, weil es hat Spotify gar noch nicht gegeben. Und wir haben vorher ein bisschen zusammen geredet über den Inhalt von Scary Movie. Du findest, welche Filme findest du gut von Scary Movie? Es gibt also, ja sechs, also ab heute ist der sechste draussen. Und welche hast du gut gefunden?
1: Ja, ich habe das 3 und das 4 am lustigsten gefunden.
0: Welches ist das 4?
1: Das 4 ist irgendwo noch mit 2, 3 Horrorfilmen im Wald. Ich weiß nicht mehr genau.
0: Das 3 ist das mit The Ring gewesen?
1: Nein, das ist eben das 3. Ja, das 3 habe ich eben genial gefunden. Also, 1 und 2 habe ich viel zu platt
0: aber
1: gefunden.
0: Aber 1 ist schon ein Kult.
1: Es ist cool, aber ich habe es nie ganz verstanden. Beim 3 habe ich dann so gefunden, ja okay, jetzt intelligenter Humor, ich muss ein zwei, drei Sachen...
0: Ich will nicht gestört werden, wenn ich mein Zimmer sauge. Weißt du noch, der Doofy?
1: Der Doofy finde ich eben völlig doof. Ah, also wirklich, das ist wirklich so, nein. Bei Doofy hast du mich nicht, obwohl er beim Neuen wieder dabei ist. Oder deswegen, ich bin gespaltener Meinung, was das Scary Movie 6 angeht. Ich muss es, glaube ich, wirklich schauen.
0: Dein Lieblingswitz aus Scary Movie
1: Eras Zeiten? Was ist es gewesen? Jazzi, wer es kennt.
0: Oh ja, das
1: war
0: so lustig. Ich weiß nicht, ich habe irgendwie ein Spiel gespielt, dann habe ich nach unten geschaut, Jazzi! Das Kopf geschlagen und wieder rausgenommen. Und meine Lieblingsszene ist, wo er sagt, ich habe einen Traum. Was für ein Traum? Den Traum, einen Traum zu haben. Also wir verlieren uns da völlig in der Scary-Movie-Geschichte. Wir wollen jetzt eigentlich von der Laura Kürbisch wissen, um was geht es dann im 6.
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3: Fast 30 Jahre nach dem ersten Scary Movie ist die Horrorparodie zurück. In Scary Movie 6 werden Cindy, Brenda, Ray und Shorty wieder vom Ghostface gejagt.
4: Mein Gott, er hat sie abgestochen! Nicht sie! Meine Pronomen sind they, them! Er hat them abgestochen!
5: Wir sind wieder da!
3: Diesmal orientiert sich der Film wieder stärker an den alten Scream-Filmen, inklusive völlig übertriebener Schockmomente, Slapstick und jede Menge Chaos. Gleichzeitig nimmt der Film auch aktuelle Themen wie Gender-Debatte, das Non-Binär-Sein und Social-Media-Kultur auseinander.
6: Hi, wir haben gehört, hier steht eine Halloween-Party. Wir sind hier, um zu trinken, schlechte Musik zu hören und halbschwule Sachen zu machen.
5: Wieso nur halbschwul?
3: Für Fans von den ersten Teilen dürfte das vor allem ein nostalgischer Trip zurück in die frühen 2000er werden. Wer den typischen Scary-Movie-Humor gerne hatte, der laute, der komische und der komplett drüber ist, der wird auch dort ziemlich sicher seinen Spass haben. Ob der Humor heute noch für alle funktioniert, das wird sich zeigen, aber genau das absurde Chaos hat die Scary-Movie-Reihe so cool gemacht.
7: Mom, der Weihnachtsmann hat mir einen abgetrennten Arm geschenkt.
8: Vergiss nicht, Danke zu sagen.
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0: Sag uns deine Meinung. Ist Humor einfach frei? Man soll sagen, was man will. Oder sagst du, es hat Grenzen? 079 655 0818.

0: Schönen Morgen bei Energy Zürich am 4. Juni, 13 Minuten noch, dann ist es 8 Uhr. Komm gut in den heutigen Tag mit Energy Zürich.
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0: Man könnte es eigentlich ein bisschen kurz machen. Also heute ist nicht so wunderbar. Es hat Wolken rum, es gibt Regen spätestens ab Mittag. Dazu ist es windig bei Temperaturen bis maximal 20 Grad. So um den Mittag haben wir dann eben schon den höchsten Punkt erreicht von der Temperatur. Nachher wird es sogar wieder ein bisschen kühler. Morgen und übermorgen ähnliche Temperaturen, allgemein ähnliches Wetter. Es bleibt bewölkt. Mit immer mal wieder einem Gutschregen. Aber ansonsten kommt es dann auch wieder besser gegen das Wochenende hin. Und ich glaube, nächste Woche habe ich schon wieder gesehen, wenn mal wieder 29 Grad. Also komm, bleiben wir geduldig.
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0: Chiara ist wieder fit und spielt heute mit uns Schubidu. Hallo liebe Chiara.
3: Guten Morgen.
4: Guten Morgen.
0: Momentan sind viele so ein bisschen am Umkränkeln und umhüsteln. Ist das schon Sommergrippe oder hat dich irgendetwas anderes verwünscht?
4: Nein, einfach Migräne.
0: Oh, das ist auch gar nicht
4: lustig. Ja, genau.
0: Aber da sind wir froh, dass du heute wieder mit klarem Kopf bei uns bist und hoffentlich offenen Ohren. Jetzt kommt dein Song. Bist du ready?
4: Ja, bin ready.
0: Wow, also so schwierig habe ich schon lange nicht mehr gefunden. 150 Franken im Jackpot, hast du irgendeine Ahnung?
4: Keine Ahnung, also es kommt mir bekannt vor, aber ich kann wirklich nicht sagen, was das für ein Lied ist. Habe ich wirklich keine Ahnung.
0: Janik, willst du Hilfe geben?
3: Ich darf nicht.
0: Nein, gell, wir dürfen nicht.
3: Nein.
0: Aber wir könnten so sagen, gestern haben wir einen Joke gemacht in der Sendung zu dem Song. Mhm. Es hat irgendetwas...
3: Also wäre ganz
0: mystisch.
3: Gut zuhört.
0: Ich sage nur mystisch.
3: Ja.
4: Ich höre eigentlich jeden Tag Radio, aber gestern hat leider
0: nicht. Ah, schade, ja, mein Kopf und so. Ja, nun, jetzt freut sich vielleicht jemand über 200 Franken. Und dir wünschen wir alles Gute fürs Weekend, dann, wo schon gleich kommt. Tschüss.
3: Ciao, Chiara, ciao.
4: Bis gleich. Tschüss, ciao.
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10: Es ist Donnerstag, der 4. Juni.
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10: Niki Stettler.
12: Die Schweizer Rekruten haben eine stabil gute Spermaqualität. Das ist interessant, weil die weltweite Tendenz eher dort hergeht, dass es bei jungen Männern eher schlecht um die Samenqualität steht. Das zeigt eine Auswertung im Fachjournal New Microbes and New Infections. Dort hat die Uni Zürich Daten von heutigen Rekruten mit denen zwischen 2005 und 2017 verglichen. Die Forscher warnen aber vor zu grosser Euphorie, dass positive Ergebnisse können auch mit der Teilnehmerauswahl zusammenhängen. Tausende Schweizer Unterschriften sind wie vom Erdboden verschluckt. Das Komitee von der Initiative für gentechnikfreie Lebensmittel will dem jetzt auf den Grund gehen. Sie haben der Bundeskanzlei nämlich über 104'000 Unterschriften abgegeben. Das würde lange, dass die Volksinitiative zur Abstimmung kommt. Angekommen sind aber nur gerade 98'000 und das sind zu wenig. Jetzt hat das Komitee gemäss den Tamedia-Zeitungen Anzeige erstattet. Der Elon Musk könnte bald der erste Mensch auf der Welt sein, der mehr als 1 Billion US-Dollar besitzt. Er verspricht sich nämlich vom Börsengang von seinem Weltraumunternehmen SpaceX, dass das gerade mit 1,8 Billionen US-Dollar bewertet wird. Tritt das tatsächlich ein, dürfte es, dank den Aktien, auch das Portemonnaie von Elon Musk selber kräftig füllen. Die 1 Billion US-Dollar Vermögen sind aber nur theoretisch, weil sein Vermögen hauptsächlich aus Wertpapier besteht.
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10: Sieht ein bisschen wolkenverhangen aus am heutigen Donnerstag. Am Nachmittag müssen wir dann auch mit kräftigen Regengütsch rechnen. Und es ist windig von früh bis spät bei 20 Grad im Maximum. Morgen so ein bisschen Copy-Paste. Das trocknet langsam ab auf den Samstag. Hier sieht es dann sogar ein bisschen besser aus. Und ich habe gesehen, also nächste Woche sind dann mal wieder 29 Grad angesagt.
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5: Liebe Grüße, dein Auto aktuell immer noch eine Unfallmeldung auf der A3 Chur Richtung Zürich zwischen Wädenswil und Horgen. Das beschäftigt uns schon etwa eine Stunde, aber es hat nicht wirklich einen Stau gegeben. Dort einfach vorsichtig sein beim Durchfahren Wädenswil bis Horgen in Richtung Zürich. Dann rund um den Gubrist, einmal von Spreitenbach her, einmal von Urdorf Nord her, wenn du auf der Westumfahrung unterwegs bist. Dann rund um Zürich-Ost, ab Zürich-Seebach auf dem Nordring bis Zürich-Ost, ab dem Brütisellen Kreuz bis, ja, nicht ganz bis Zürich-Ost, aber dann stadteinwärts ab Zürich-Ost bis und mit Milchburg-Tunnel. Das heisst, auch der Schöneich-Tunnel ist betroffen. Und dann haben wir noch Zürich-Südstadt einwärts, was ebenfalls stockt, bis und mit Wieriken. Allererst ist frei dir. Gute Fahrt!
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10: Das sind wir. Guten Morgen, Liebe. Brum, brum,
5: guten Morgen.
10: Ich habe das Gefühl, deine Energie lädt ein bisschen an. Du bist dir ein Käferchen geholt.
5: Ja, man merkt es schon ein bisschen. Es hittet jetzt schon langsam.
10: Es ist am 8. Ne? Aber, gell?
5: Ja,
10: mir
5: ja.
10: Auch. Ich muss nachher auch schon eine Matcha Latte holen. Was würdest du sagen, ist so ein Energie-Quickie neben dem Kaffee, der wirklich schnell für Energie sorgt bei dir?
5: Hey, ich habe keinen Quickie mehr für dich, aber ich habe jetzt wieder angefangen, regelmässig Velo fahren und irgendwie habe ich einfach mehr Speicher vor. Also als wäre mein Energiespeicher insgesamt ein bisschen grösser und dann kann ich auch mal nehmen, wenn ich mal brauche, wie zum Beispiel jetzt am 8.
10: Ah, super. Also Sport ist definitiv kein Mord.
5: Nein.
10: Wir schauen aber mit dem Leo Grossrubatscher von unserer Lieblingsapotheke, der Dr. Andres Apotheke am Stadelhofen, noch schnell, was er so rankt. Weißt du, die verschiedensten Energiespender, wie gut sind die wirklich? Kaffee, Sport, gesunde Ernährung, viel Schlaf, was ist Top 1, was ist eher so ein bisschen hinten an der Nahrungskette? Wir schauen es an und wir verlosen noch einen Energy-Check, ein bisschen Blut abgeben und schauen, wie es um deine Werte steht. Auch das kannst du gewinnen, wenn du dranbleibst in dieser halben Stunde.
5: Guten Morgen!

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0: Schöne Grüße aus dem Studio 1 am Donnerstag, 4. Juni 10 ab 8 Uhr ist es und wir sind voller Energie. Der Yannick von Grambe und ich, Fabian Wendli. Und du zum einen, weil du wieder einen Kaffee getrunken hast am 8. Und ich, weil ich wieder mit dem Leo Grossrubatscher, Apotheker, unseres Vertrauens von der Dr. Andres Apotheke reden. 3 Tage lang konnte ich hinter die Kulissen schauen und er hat uns Tipps gegeben, wie man dann zu Energie kommt, wenn man merkt, oh, meine Batterien sind ziemlich leer. Und ja, morgen ist dann schon der letzte Tag, wo wir dürfen mit dem Leo Grossrubatscher ein bisschen unterwegs sein. Und darum haben wir gefunden, komm, heute schauen wir mal die verschiedensten Energielieferanten, die wir kennen, wie gut sind denn die wirklich in Tat und Wahrheit.
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0: Jetzt habe ich so einen Insta-Trend gesehen, wo man immer mit einem Experten so raten, was 1 ist, also das Schlechteste, und was ist 10. In Bezug jetzt auf die Energie, was würdest du den Wechselduschigen?
2: 7.
0: Energy Drinks?
2: Kurzfristig 9.
0: Schoki?
2: 7.
0: Kaffee?
2: 9.
0: Schlafhygiene?
2: Langfristig 10.
0: Powernaps?
2: Langfristig auch 10.
0: Bewegung?
2: 10.
0: Ausgewogene Ernährung?
2: Auch 10.
0: Nahrungsergänzungsmittel?
2: Das kommt auf die Person drauf an. Wenn du dich nicht ausgewogen ernährst, dann bringt es dir natürlich mehr. Und wenn du dich ausgewogen ernährst, dann bringt es dir ein bisschen weniger. Ich hätte da jetzt gesagt, ein stabiles 7.
0: Nicht schlecht. Hat es irgendetwas gegeben, was dich sehr überrascht hat? Oder hast du mit dem Ranking gerechnet?
3: Nein, schon. Ich habe es gut gefunden, dass er überall auch 10 gegeben hat, wenn es 10 sind. Eben der Schlaf etc. Also wirklich auch sagt, wie gut dass es wirklich ist und nicht so diplomatisch sagt, ja, solltest du vielleicht einmal. Nein. Schlafet aus, so gut es geht. Und gebt euch auch ab und zu mal einen Kaffee, wenn ihr schon dürft, Kaffee trinken und den gerne hat.
0: Und beim Schlaf sind wir in unserer heutigen Quizfrage. Wenn du die richtig beantwortest, dann gönnst du einen Energy-Check. Und was ist das? Du gehst zum Leo Grossrubatscher oder irgendeinem anderen netten Mitarbeiter oder Mitarbeiterin von der Dr. Andres Apotheke und lässt dich stechen, damit sie ein bisschen Blut nehmen können und schauen, wie sieht es aus um dein Eisen, wie sieht es aus um Folsäure, Vitamin D und wo könntest du vielleicht noch ein bisschen Energie brauchen. Jetzt die Frage, wie immer, von unserem Doktor, nicht gerade Doktor, aber immerhin Apotheker, Leo Grossrubatscher.
2: Welches Hormon zieht uns am Abend einen Stecker, regelt die Energie ab und beamt uns direkt ins Traumland? A. Dopamin, B. Adrenalin, C. Melatonin.
0: Nicht so schwer, oder? Gestern ein bisschen schwerer gewesen.
3: Nicht so schwer. 079-655-0886. Und jetzt gehen wir schauen, wer da schreibt. Und dann sagen wir gerade, wer es wird. So cool.
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0: 079-655-0886, das ist die Nummer zum Glück. Wir lösen gerade auf nach Body von Loud Luxury.
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0: Ja, beim Viertelabacht bei Energy Zürich. Aha, liebe Hörerschaft, sind ihr doch noch wach? Jetzt haben wir den ganzen Morgen nichts von euch gehört und wir haben euch wollen wissen, was ist mit Humor? Ist das noch aktuell Scary Movie Humor oder nicht? Und das ist ein Zirp gekommen, nichts sonst aus der Community. Und jetzt, wo wir den coolen Energy Check bei der Dr. Andres Apotheke verlosen, jetzt kommen wir auf einmal.
1: Jawohl, und wir gehen vom Zirpen zu der Zirbeldrüse. Dort wird nämlich die richtige Antwort hergestellt. Das Melatonin, Antwort C, wäre es gewesen, wo der Tag und Nacht der Schlafrhythmus quasi einleitet, wenn du langsam aber sicher müde wirst. Und die glückliche Person heisst Stefanie. Herzliche Gratulation, Stefanie. Du gönnst einen Energy-Check bei der Dr.
0: Und
1: wir
0: hören gleich noch schnell die offizielle Antwort vom Leo Grossrubatscher, damit das auch definitiv bestätigt ist, was der Janik gerade gesagt hat.
2: Also, ihr Lieben, die Auflösung ist C, Melatonin. Das ist unser Schlafhormon und regelt unseren Energiehaushalt lahm. Also, Smartphone weg und gute Nacht.
0: Jawohl, so läuft's. Melatonin, herzliche Gratulation. Melanie hat gewonnen, oder was?
1: Stefanie hat
0: Stefanie, wäre auch lustiger gewesen. Melanie mit
1: Melatonin.
0: Ha,
1: ja,
0: einen
1: genau.
0: Flachen Humor habe ich eben. Und für all die jetzt nicht gewonnen haben, wie wäre es vielleicht mit ein bisschen Wellness? Auch dort kann man gut Energiespeicher aufladen.
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0: nur so viel. Wenn Dracula von Tame Impala 10 vor 8 gelaufen wäre, hätte er definitiv einen guten Tipp gehabt. Aber ich sage jetzt nicht mehr, weil der Janik schaut mir schon mit grossen Augen an. Aber es ist wirklich schwierig. Aber wir sind jetzt ja ganz in einer anderen Rubrik. Wir sind ja beim Alle gegen.
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0: Alle gegen mit unserer Fußballtrainerin, der Mandy. Schönen guten Morgen.
2: Guten Morgen.
3: Guten Morgen miteinander.
0: Finde ich mega cool, du trainierst eine Mädchenmannschaft. Was würdest du sagen, wo sind Mädchen besser als Buben im Fußball?
3: Im Diskutieren.
0: Aha, ich hoffe, es kommt irgendetwas Sportliches, aber ja gut.
2: Aber jetzt muss ich gleich noch fragen, mit dem Schiri oder untereinander?
3: Beides.
2: Beides.
0: Sehr gut. Hey, aber das passt ja zu unserer WM-Zeit, wo wir ja immer mal wieder über Fußball reden. Jetzt geht es aber um etwas anderes, zwar es kommt darauf an, gegen wer will spielen. Vielleicht zuerst mal die Frage, gegen den Janik oder gegen mich, Fabienne?
3: Ich gehe gegen Janik.
0: Sehr gut, dann gebe ich euch gerne mal die Oberkategorie. Einwohnerinnen. Oder Einwohner, einfach so die weibliche Form mal genommen. Wir schalten dich noch schnell auf die Zeit, Mandy. Ich fange mit dem Janik an.
3: Okay.
0: Janik, wir reden darüber in politischer Sicht keine 10 Millionen Schweiz, die Initiative, wo wir darüber abstimmen. Und darum möchte ich von dir wissen, welche Länder haben weniger als 10 Millionen Einwohner ab jetzt?
2: Curaçao. Schweiz? Liechtenstein, wenn das ein Land ist. Wow, völlig Blackout. Nein, ich habe so Monaco,
0: nicht
2: San Marino und so,
0: aber es sind keine Länder. Vatikanstadt wäre auch noch. Seychellen, ja. Barbados.
2: Kommt wow, drauf, Top-Frage.
0: Das gilt zuerst mal zu schlagen. Wir holen sie zurück, die liebe Mandy.
3: Ja.
0: Auch von dir wollen wir wissen, im Zusammenhang mit der Volksinitiative «Keine 10 Millionen Schweiz», welche Länder haben aktuell weniger als 10 Millionen Einwohnerinnen und Einwohner ab jetzt?
3: Litauen, Tunesien weiß ich, ich sage jetzt mal Lettland, ich sage mal Liechtenstein, ich sage mal Schottland, Irland.
0: Danke, du sagst sprudelt. Mandy, wahrscheinlich, ich muss es schnell überprüfen, weil das Zeug ist nicht bei mir drauf gewesen. Einen Moment schnell. Also, wir sind da ganz schnell parallel noch überprüfen mit unserer Redaktionscrew. Du hast definitiv viel mehr als die Janik gewusst. Ja. Ab Tunesien müssen wir abziehen. Das sind 12 Millionen, aber ansonsten Gratulation!
2: Herzliche Gratulation! Yippie!
0: Tschüss, Mandy!
3: Hey, ciao!
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0: Donnerstag, 4. Juni.
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0: Niki Stettler.
2: Anders als im weltweiten Trend scheint die Spermaqualität bei den Schweizer Rekruten stabil gut zu sein. Das zeigt eine Auswertung von der Uni Zürich. Die weltweite Tendenz zeigt aber einen anderen Trend. Demnach nimmt die Spermaqualität eher ab. Die Forscher wollen aber nicht so euphorisch werden. Es könnte auch mit den ausgewählten Teilnehmern zusammenhängen. Das Komitee von der Initiative für gentechnikfreie Lebensmittel macht eine Anzeige. Sie haben der Bundeskanzlei etwa 104'000 Unterschriften für die Initiative abgegeben. Ankommen sind laut dem Tagesanzeiger aber nur gerade etwa 98'000. Ob die fehlenden geklaut wurden oder verloren gegangen sind, wollen sie jetzt herausfinden. Am Elon Musk seine Weltraumfirma SpaceX will an Börse und dabei etwa 75 Milliarden US-Dollar einnehmen. Das könnte ja auch ein Portemonnaie vom Chef selber passeln. Wenn das gelingt, dürfte er, zumindest auf dem Papier, ein Privatvermögen von über 1 Billion US-Dollar haben. Das dank der Aktien von SpaceX.
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0: Es gibt so ein bisschen Gemisch aus meistens vielen Wolken, so ein bisschen stürmischer Wind, wo man ist, und ab Mittag dann spätestens auch Regen. Aber auch zwischendurch sollte es ein bisschen für Sonne langen, bei maximal 20 Grad.
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4: Alles ist ein bisschen am Zusammenschrumpfen bei diesen Staus, die du eigentlich so ein bisschen immer wieder hörst. Heute Morgen auch wieder rum. Und vor allem die noch verbleiben. Also einmal um den Gubristunnel rum. Die Ticke bis Gubristunnel. Das ist aber recht zusammengeschrumpft. Und dann auch noch Urdorf Nord bis zum Limmataler Kreuz und zum Gubristunnel her. Zürich Ost haben wir eigentlich nur Seebach bis Zürich Ost auf dem Nordring Richtung Osten. Und dann nach Zürich Ost statt einwärts schön eigentlich um Milch. Buchtunnel plus Zürich Süd bis und mit Wiedeke, wo es immer mal wieder staut. Allerdings ist frei, dir eine gute und sichere Fahrt.
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0: begrüßen aus dem Studio 1 am 20 vor 9 Uhr, am Donnerstag 4. Juni, eine von unseren Lieblingskünstlerinnen heiratet oder hat schon geheiratet am 31. Mai, aber morgen geht's los, hat Sizilien. Dua Lipa, die grosse Märchenhochzeit, 3 Tage lang Garamba. Und sie war auch schon am Energy Air. Hast du mit ihr in einem Taxi ein Interview führen? Wirklich eine coole Frau. Also die Ladies bewundern sie, die Männer wollen sie heiraten, aber jetzt gehört sie am Callum Turner. Aber wer ist das eigentlich überhaupt? Also ich kenne ihn noch nicht so gut. Flavia Schlittler, Royal-Expertin und People-Kennerin aus dem Blick. Erzähl mal.
1: Er ist ein britischer Schauspieler. Er ist natürlich jetzt seit längerem vor allem in der Presse, abgesehen von ihr, weil er wird gehandelt als nächster Bond-Darsteller. Also die Nachfolge antreten von Daniel Craig. Und er ist natürlich also in Großbritannien, oder sagen wir in England, ist er eine rechte Nummer. Und natürlich jetzt mit der Dua Lipa kommt er natürlich schon etwas anderes.
0: Ja, und was ich eben über ihn weiss, er hat sicher viel weniger Vermögen als Dua Lipa. Ich glaube 5 Millionen und sie hat 150 Millionen. Ein bisschen Ungleichgewicht und trotzdem hat er sich nicht nehmen lassen, ihren Ring zu kaufen im Wert von 300'000 Dollar. Oder ja. Meinst du, hat er den selber gezahlt?
2: Das ist jetzt genau die Frage, wer hat denn den Ring gezahlt? Theoretisch hat sie mehr auf der Seite. Vielleicht hat er ihr das symbolische Geschenk machen. Wir wissen es nicht genau, aber was wir wissen, ist, dass die ganze Zeit jetzt das Thema ist in den sozialen Medien. Und liebe Flavia, erklär mal, wieso redet man jetzt so fest darüber?
0: Also bei die Hochzeit.
1: Ja. Ich glaube, einerseits es ist einfach mal wieder etwas, wo man weiss, es gibt glossy pictures. Es wird wieder einfach nur ein Fest sein an Kleidern. Es ist ja überall so, nachdem jetzt jahrelang so ein bisschen das Reduzierte gefeiert worden ist, ist wieder einfach überall alles, was uns so ein bisschen an Hollywood erinnert, ist wieder total am Kommen. Und dann ist es natürlich auch die Krönung einer Liebe.
0: Natürlich. Und das mal wirklich auch so ein bisschen eine echte Liebe, hat man das Gefühl, oder? Nicht einfach irgendwie so mit Absichten oder damit wieder mal irgendein Promi heiratet. Ja, apropos Promis, das sind, glaube ich, auch ein Haufen auf der Gästeliste.
1: Sicher, der Elton John mit seinem Mann David Furnish. Man geht davon aus, der Elton John wird ein Privatkonzert geben für sie und ihre 300 Gäste. Madonna, Mick Jagger. So die grossen Stars. Die
2: nur mal zum ein paar Namen sagen. Also die grösstmöglichen Namen, die einem einfallen, so sind schon mal mit dabei.
0: Also wir zwei sind nicht dabei, das ist nicht so verwunderlich. Aber Rihanna, die fehlt.
2: Die fehlt.
0: Aber dafür ist sie da bei uns bei Energy.

0: Kelly, I Follow You ist der nächste Track, den du da hörst bei Energy. Und jedes Mal, wenn ich sehe, dass der Iggy Kelly geplant ist, Yannick, habe ich irgendwie so einen flauen Magen.
1: Wieso?
0: Es ist etwas passiert, und zwar an der Aftershow-Party von der Energy Star Night.
1: Nein, bildet hier bitte. Was ist passiert? Was ist passiert?
0: Also du magst dich erinnern, wir hatten so einen Kreis, wo wir alle Mitarbeiter so ein bisschen miteinander tanzen, und immer ist jemand so in die Mitte gegangen,
1: ja,
0: oder?
1: Ja, als ich den Moonwalk kläglich versucht habe. Ich erinnere mich.
0: Moonwalk gemacht, das war sehr geil gewesen. Und dann nachher haben wir den Kreis gemacht, der Bastian Baker war noch mit dabei gewesen, der Solaroy und eben Mitarbeiterinnen und Mitarbeiter von unserem Team. Und dann kommt auf einmal der Iggy und will auch in den Kreis reinkommen, oder? Mit uns tanzen.
1: Aha.
0: Und ich habe gedacht, oh, das finde ich jetzt lässig, ich will ihn willkommen heißen und gebe ihm so einen mega cringe High-Five. So meine Mutter, die so einen Jungen, weil ich immer cool sei, gibt er einen High-Five. Und dann haben wir dann auch einen High-Five gegeben. Und irgendwie habe ich mich dann so geschämt, weil es so eine komische Situation war, dass ich nachher aus dem Circle gegangen bin.
1: Nein, bist du gerade ganz raus?
0: Ich bin aber so raus, bis er wieder weg war. Nein, ich habe mich wirklich sehr geschämt. Aber ja, zum Glück weiß er das sicher nicht mehr. Ich werde es nicht mehr vergessen. Und ja, Iggy
2: Kelly.
0: Bis jetzt dann gerade nach dem.
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0: Ja, Wow ist definitiv nicht angesagt heute. Eher so ein bisschen, es hat Wolken rum, es regnet ab Mittag, gibt 20 Grad und nicht mehr. Es ist ein bisschen windig, am Morgen und übermorgen nicht allzu gutes Wetter. So sommerlich wird es jetzt erst wieder auf Mitte nächste Woche. Bis dahin müssen wir so im knapp 20 Grad Temperaturen bereiten. Umeinander tümpeln und es gibt auch immer mal wieder ein bisschen Regen. Aber immerhin jetzt Sonne im Herzen, oder? Mit dem Iggy Kelly und I Follow You. High five, Leute.
3: Hey!

0: sind beste Freundinnen seit der Kanti. Schönen guten Morgen miteinander.
1: Guten Morgen.
2: Hallo. Morgen.
0: Du tönst so müde, Aileen. Was ist da los?
2: Ja, ich bin gerade erst aufgestanden.
0: Ich habe vorher schon gedacht...
2: Ich bin eine typische Langschläferin.
0: Ah, eben, Aileen. Oh, wow. Dann nerven wir dich wahrscheinlich mehr quirlige Radiomenschen am Morgen, oder? Was?
2: Ja, also... Nein, da macht man gerade so die Freude, um am Morgen aufzustehen.
0: Ja, das hören wir gerne. Aber wir lassen dich noch ein bisschen verschnaufen und wir fangen an mit der Lena. Aileen, bis gerade.
2: Ciao.
0: Hörst du uns noch, liebe Lena?
2: Ja, ich höre euch noch. Ich muss aber sagen, und ehrlich gestanden, ich bin ein bisschen nervös und habe ein bisschen Angst vor der Frage.
0: Oh nein, aber weißt du, wir sind ja kein richtiges intimes Pärli. Von dem her müsst ihr nicht Angst haben, dass das irgendwie peinlich wird. Also das sind humane Fragen, zumal sie ja Janik vorbereitet hat.
1: Nein, wir sind ganz lieb mit euch. Für die dritte Frage übernehme ich keine Haftung, aber ich freue mich drauf. Die erste Frage lautet, ihr sind ja beides Filmfans. Was ist der Aileen, ihr Lieblingsfilm?
2: Also ihr Lieblingsgenre ist sicher Horror. Darum würde ich jetzt mit dem Klassiker The Nun gehen, aber ich bin mir nicht ganz sicher.
1: Okay, die Nonne, The Nun, haben wir aufgeschrieben. Dann gehen wir auch gerne zusammen in den Ausgang. Und wer von euch zwei wird generell zuerst angeflirtet? Vom anderen oder vom gleichen Geschlecht?
2: Ich glaube, da bin schon ein bisschen ich, weil ich einfach auch ein bisschen offener bin.
0: Dann bleiben wir doch gerade im Ausgang. Wer hat schon mehr One-Night-Stands gehabt? Und was würdest du sagen, wie viel sind es bei dieser Person gewesen?
2: Da bin ich und es ist eine gewesen.
0: Ah, das geht ja noch. Das ist ja gar nicht so viel. Holen wir sie zurück. Aileen, du hörst uns wieder.
2: Ja.
1: Sehr gut. Aileen, was ist dein Lieblingsfilm?
2: Mein Lieblingsfilm, da muss ich ein bisschen überlegen. Mhm. Aber ich hätte jetzt gesagt, The Nun.
1: Mhm, ist korrekt. Dann gehen wir zusammen gerne in den Ausgang, seit der Kante nehme ich an. Und die Frage steht, wer von euch zwei wird generell zuerst angeflirtet?
2: Da würde ich fast sagen, Lena.
1: Auch richtig, 2 von 2.
0: Wer von euch beiden hat schon mehr One-Night-Stands gehabt und wie viele sind es gewesen?
2: Das ist ein bisschen, eigentlich einfach zum Beantworten, weil es hat, es hat von uns noch niemand einen gehabt. Darum, null halt.
1: Da haben wir aber ein Geheimnis aufgedeckt.
0: Oh nein, liebe Lena, hätten wir das nicht dürfen wissen?
2: Nein, ich weiß nicht. Eigentlich, ich habe dir einfach noch nicht gesagt, weil es erst gar nicht war.
0: So gut. Also, hast du gehört, Aileen? Da gibt es News, so früh zum Aufstehen. Jetzt bist du sicher auch wach, oder?
2: Ja.
0: Also ihr könnt noch ein bisschen miteinander schwätzen, wenn auch nicht im Wellness, dann doch immerhin vielleicht bei einem Kaffee und wir freuen uns, um wieder mit euch zu spielen das nächste Mal.
2: Das ist doch gut.
0: Tschüss zusammen. Wir schaffen es dann 100%. Tschüss.
1: Tschüss zusammen.
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8: Donnerstag, 4.6.
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8: Und dem Niki Stettler.
10: Schweizer Rekruten haben eine stabil gute Spermaqualität. Das ist interessant, weil die weltweite Tendenz eher dort hergeht, dass es bei jungen Männern eher schlecht um die Samenqualität steht. Das zeigt eine Auswertung im Fachjournal New Microbes and New Infections. Dort hat die Uni Zürich Daten von heutigen Rekruten mit denen zwischen 2005 und 2017 verglichen. Die Forscher warnen aber vor zu grosser Euphorie, dass positive Ergebnisse können auch mit der Teilnehmerauswahl zusammenhängen. Tausende Schweizer Unterschriften sind wie vom Erdboden verschluckt. Das Komitee von der Initiative für gentechnikfreie Lebensmittel will dem jetzt auf den Grund gehen. Sie haben der Bundeskanzlei nämlich über 104'000 Unterschriften abgegeben. Das würde lange, dass die Volksinitiative zur Abstimmung kommt. Angekommen sind aber nur gerade 98'000 und das sind zu wenig. Jetzt hat das Komitee gemäss den Tamedia-Zeitungen Anzeige erstattet. Der Elon Musk könnte bald der erste Mensch auf der Welt sein, der mehr als 1 Billion US-Dollar besitzt. Er verspricht sich nämlich vom Börsengang von seinem Weltraumunternehmen SpaceX, dass das gerade mit 1,8 Billionen US-Dollar bewertet wird. Tritt das tatsächlich ein, dürfte es, dank den Aktien, auch das Portemonnaie von Elon Musk selber kräftig füllen. Die 1 Billion US-Dollar Vermögen sind aber nur theoretisch, weil sein Vermögen hauptsächlich aus Wertpapier besteht.
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8: Sieht nach einem wolkenverhangenen Himmel aus. Immer mal wieder ein gutes Regen ist möglich, besonders gegen den Nachmittag. Dazu ist es windig. Maximal liegen heute 20 Grad drin.
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11: Liebe Grüße, dein Auto. Wir fangen im Osten an mit der Staumeldung wegen einer Unfallmeldung, die gerade reingekommen ist. Wenn du von Osten her unterwegs bist in Richtung Zürich, dann gibt es zwischen Zürich-Ost und Zürich-Nord die beiden Verzweigungen dort eine ungesicherte Unfallstelle. Linke Fahrstreifen ist dort blockiert. Nochmal zwischen Zürich-Ost und Zürich-Nord. Linke Fahrstreifen blockiert in Richtung Westen oder in Richtung Norden. Dann alles andere ist eigentlich zusammengeschrumpft. Also wir haben immer noch dort um Zürich-Ost vom Nordring her. Wenn du von West her kommst, Seebach bis Zürich-Ost. Von Osten her ist es eigentlich relativ zusammengeschrumpft. Aber es kann sein, dass jetzt ein kleiner Stau eben entsteht wegen dieser ungesicherten Unfallstelle. Statt einwärts ab Zürich-Ost bis und mit Milchbucktunnel. Um den Gubrist-Tunnel ist es auch relativ kleiner geworden. Dietike bis Gubrist-Tunnel und Urdorf-Nord von der Westumfahrung A3 bis Gubrist-Tunnel ebenfalls. Und Zürich-Süd haben wir noch von Zürich-Süd bis und mit Wiedike. Das vielleicht noch der Stau, der am meisten Geduld braucht. Aller Rest ist frei, dir eine gute Fahrt.
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8: Hallo, hallo. Hallo.
11: Guten Morgen.
8: Letzte Runde Energy mein Morgen mit nochmal einem Schmunzler, wo wir über unseren eigenen Schatten springen. Machen wir im Voll daneben in gut einer Viertelstunde. Was für Menschen springen über ihre eigenen Schatten?
3: Leute, die ja krank sind und so dick sind. Also wer springt schon über ihren eigenen Schatten? Ich meine, das sind auch kranke Leute.
8: Ja, das geht. Also ich glaube, du und ich haben es auch schon gemacht, oder?
11: Ja. Und Schattenspiel können wir auch noch. Das kommt schon gut.
8: Das ist aber wieder etwas anderes. Auch du da außen musst vielleicht ab und zu über deinen Schatten springen. Wenn du das machst, dann gehörst du vielleicht auch dazu zum Kreis von denen, die sich weiterentwickeln können. Das ist eigentlich etwas wahnsinnig Positives.
11: Absolut.
8: Darum wünschen wir dir einen guten Start in einen neuen Tag. Heisst Donnerstag, 4. Juni mit uns.
11: Guten Morgen.

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0: Jawohl, wir müssen immer mal wieder über unseren eigenen Schatten springen. Es ist nicht einfach. Also die Leute im Voll daneben, die haben es wortwörtlich versucht und es klingt nicht jedem.
4: Hast du schon mal einen Menschen gesehen, der über seinen eigenen Schatten springt?
5: Nein, bis jetzt noch nicht. Es würde auch ziemlich blöd aussehen, wie ein Mensch über seinen eigenen Schatten springen.
4: Also du selber bist noch nie über deinen eigenen Schatten gesprungen?
5: Nein.
4: Wieso nicht?
5: Ich wüsste jetzt nicht, wieso. Ich kann ja gar nicht. Ja, mein Schatten kommt ja mit mir mit.
4: Was für Menschen sind das, die das gleich machen?
5: Komische Menschen.
6: Ja, Menschen, die über ihren eigenen Schatten springen, sind einfach Leute mit Ticks. Also völlig krank irgendwie, ja.
4: Wieso meinst du?
6: Ja, ich meine, wer springt einfach so hin und her oder langt sich am Kopf oder also die ganze Zeit so auf den Kopf schlagen, ich weiß auch nicht, das ist völlig krank. Also ich hatte früher mal einen Tick, gehabt, immer so Finger müssen spreizen, ich weiß auch nicht warum. Oder das Maul aufgezogen, die Lippen so aufgezogen, jedes Mal, ich weiß auch nicht warum.
4: Würdest du selber über deinen eigenen Schatten springen?
6: Nein.
4: Warum nicht?
6: Ja, weil ich ja kein Mensch bin, der mit einem Tick ist.
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0: 9.35, 4. Juni ist es Donnerstag.
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0: Chiara ist wieder fit und spielt heute mit uns Schubidu. Hallo liebe Chiara.
2: Guten Morgen.
3: Guten Morgen.
0: Momentan sind viele so ein bisschen am Umkränkeln und Umhüsteln. Ist das schon Sommergrippe oder hat dich irgendetwas anderes verwünscht?
3: Nein, einfach Migräne.
0: Oh, das ist auch gar nicht
3: lustig. Ja, genau.
0: Aber da sind wir froh, dass du heute wieder mit klarem Kopf bei uns bist und hoffentlich offenen Ohren. Jetzt kommt dein Song. Bist du ready?
3: Ja, bin ready.
0: Wow, also so schwierig habe ich schon lange nicht mehr gefunden. 150 Franken im Jackpot, hast du irgendeine Ahnung?
3: Keine Ahnung, also es kommt mir bekannt vor, aber ich kann wirklich nicht sagen, was das für dich ist. Habe ich wirklich keine Ahnung.
0: Janik, willst du Hilfe geben?
2: Ich darf nicht.
0: Nein, gell, wir dürfen nicht.
2: Nein.
0: Aber wir können es so sagen, gestern haben wir einen Joke gemacht in der Sendung zu dem Song. Mhm. Es hat irgendetwas...
2: Also wäre ganz
0: mystisch.
2: Gut zuhört.
0: Ich sage nur mystisch.
2: Ja.
3: Ich höre eigentlich jeden Tag Radio, aber gestern hat leider
0: nicht. Ah, schade, ja, mein Kopf und so. Ja, nun, jetzt freut sich vielleicht jemand über 200 Franken. Und dir wünschen wir alles Gute fürs Weekend, dann, wo schon gleich kommt. Tschüss.
2: Ciao, Chiara, ciao.
3: Bis gleich. Tschüss, ciao.
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0: Das ist der Donnerstag, 4. Juni auf Energy. Es ist 10 Uhr morgen.
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0: Heute am Donnerstag sind wir noch sehr freundlich gestartet mit zum Teil auch ein paar Sonnenstrahlen. Ein Mix vor allem aus Wolken und ein bisschen Sonne. Am Nachmittag ist es aber meistens bewölkt und könnte immer mal wieder nass werden und kann regnen kommen. Zum Teil regional sogar kräftige Regengüsse bei 19 bis 23 Grad. Morgen am Freitag dann ist es veränderlich. Vor allem am Nachmittag gibt es aber immer mehr sonnige Abschnitte entlang von der Bergen kann es noch ein bisschen regnen kommen, bei 18 bis 20 Grad.
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0: Es ist eine Minute nach der 10. Schickt dir liebe Grüße zu dir ins Auto und sagt dir, wo du im Stau stehst in der Region Zürich-Aargau auf der A3 Zürich Richtung Chur ab Bilten bis an Kärntner Tunnel. Das wegen Bauarbeiten. Dort braucht sicher etwa mindestens 20 Minuten länger. Dann haben wir noch Stau in der Region Basel und zwar auf der A2 Luzern Richtung Basel in der Höhe vom Grenzübergang Basel-Wiel. Dort die Strasse für Lastwagen gesperrt. Musst bei der Ausfahrt mit dem Zeitverlust rechnen, ganz viel zum Teil, also dort unbedingt mehr Zeit mitnehmen. Dann gibt es Stau auf der A3 Basel Richtung Zürich ab der 3 Rosenbrücke bis zu der Verzweigung Wiese. Region Zentralschweiz, da haben wir den Gotthardtunnel drauf, wo mittlerweile schon Probleme macht. A2 Richtung Süden, Luzern Richtung Gotthard, ab Amsteig bis Göschenen. Auf 5 Kilometer heisst, mittlerweile brauchst du 50 Minuten länger, die Einfahrt in Göschenen ist zu. Allen unterwegs schicke liebe Grüße ins Auto, wünsche eine gute und sichere Fahrt.
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0: So, ich bin so richtig euphorisch jetzt, weil ich gemerkt habe, heute in einer Woche startet Fußball-Weltmeisterschaft. Und ich bin Riesenfan. Ich freue mich da, wenn meine Oranjes hoffentlich abliefern. Ja, gestern im Testspiel gegen Algerien 1-0 verloren. Meine Fahne, die hängt auf jeden Fall auf dem Balkon schon, meine Holländisch, oder? So freut man sich auf die WM, ist man ready?
3: Du, es interessiert mich einfach überhaupt nicht.
4: Gar nicht.
3: Also ich weiß noch nicht mal, wann das Ding überhaupt losgeht.
0: Ja, eine so, die andere so, gell. Ich bin Lara Kürbisch und habe Freude. Hast du eingeschaltet auf Energy Morgen? 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

0: heute, Donnerstag, 4. Juni. Das ist Energy um 18 Minuten nach der 10. Musik begeistert kreativ und zwischen 6 und 12. Dann aufpassen jetzt, liebe Eltern.
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schönen Vormittag mit uns von Energy von diesem Donnerstag, 4. Juni. Schön, bist du mit dabei und genießt mit uns den Vormittag. Hand aufs Herz jetzt. Wer von uns hat früher nicht zu den Coolen gehören, oder? In der Schule hat es doch immer so ein bisschen die Clique gegeben, die alles hatten. Die neuesten, stylischsten Kleider, die besten Geschichten und irgendwie auch immer einen Platz im Mittelpunkt. Und du? Ja, du hast dir vielleicht einfach meistens so gedacht und zugeschaut. Wie wäre es echt, wenn ich einer von denen wäre? Genau das Gefühl hat die nächste Band in einen Song gepackt. Ein Song über die Zugehörenwelle, über Unsicherheiten und dass man irgendwann merkt, dass man sich gar nicht verbiegen muss, um cool zu sein. Das sind Ecosmith mit Cool Kids.

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0: Jazz. Pick up. Zusammen mit dem Henry Moody und Pick Up the Phone starten wir in die 11 Stunden. Das ist Energy. Schön bist du da. Salut.
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0: Das Wetter tut uns heute ein bisschen veräppeln. Sag es jetzt mal nett. Heute am Donnerstag ziehst du einen freundlichen Start, gibt einen Mix aus Sonne und Wolken. Aber es wird eben immer schlechter im Verlauf des Tages leider. Die Bewölkung nimmt immer mehr zu gegen Nachmittag und dann wird es immer mal wieder nass werden. Regional kommt es zum Teil sogar kräftig regnen. Bei 19 bis 23 Grad. Morgen Freitag sieht es aber schon besser aus, deutlich besser. Vor allem am Nachmittag haben wir sehr viele sonnige Abschnitte. Da geht es Wochenende her, wo es wieder gut aussieht. Nur noch entlang von den Bergen, wo es ein paar Regentropfen geben könnte, bei 18 bis 20 Grad.
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0: 1 Minute nach der 11 haben wir es. Schicke liebe Grüße und ganz viel Geduld zu dir ins Auto. Ich sage dir, wo du im Stau stehst, weil stockenden Verkehr den haben wir auf den üblichen Strecken. Region Zürich-Aargau, A3 Zürich Richtung Chur, ab Bilden bis an Kärenzer-Tunnel, Stau wegen Bauarbeiten. Dort ist die Fahrbahn auf einen Fahrstreifen verengt und du brauchst sicher mindestens 20 Minuten länger. In der Region Basel, da gibt es Stau auf der A3, Basel Richtung Zürich, ab der Drei-Rosen-Brücke bis zu der Verzweigung Wiese. Und dann haben wir noch drauf, da 2 Luzern Richtung Basel in der Höhe vom Grenzübergang Basel-Wiel. Die Strasse ist gesperrt für Lastwagen. Dort musst du mit grossem Zeitverlust rechnen bei der Ausfahrt. Dann haben wir Region Zentralschweiz getroffen. Dort hast du natürlich Stau am Gotthard auf dem Weg in Süden, weg von Leichnam heute, oder? Die ganzen Leute, die den Viertag dürfen feiern und frei haben, sind auf dem Weg ins Tessin oder auf Italien, A2, Luzern Richtung Gotthard. Ab Erstfeld bis Göschene, dort eine Verkehrsüberlastung von 8 Kilometern. Der Stau mittlerweile, wo du 1 Stunde und 20 Minuten mehr musst rechnen. Die Einfahrt in Göschene ist zu. Dort wird empfohlen, dass du ausweichst auf die A13 San Bernardino. Dann haben wir die Region Ostschweiz getroffen und da hast du auch auf der A13 St. Margrethe Richtung Sargans ab Oberried bis Sennwald. Dort brauchst du sicher ganze 10 Minuten länger und auch noch auf dieser Strecke ab Haag bis Buchs auch noch Stau, wo du 10 Minuten mehr musst einberechnen. Dort gibt es eine Fahrbahnverengung. Allen unterwegs ganz, ganz viel Geduld, eine gute und sichere Fahrt.
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0: Zusammen geniessen wir den Vormittag von dem Donnerstag, 4. Juni. Für viele der kleine Freitag, morgen dann vielleicht Wochenende oder eben die anderen haben schon von Leichnamsfrei, machen die Brücke. Auf jeden Fall cool, wie was auch immer. Du hast eingeschaltet auf Energy und das freut mich, merci. 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
0: Mein Name ist Laura Kürbisch und ich begleite dich hier bis um 3. Und langsam aber sicher gehen wir steil Richtung Mittagspause zu. Schön bist du da.

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3: Hey Laura, was machst du nächste Woche?
1: Ja, Fußball schauen. Jeden Tag. Nein, das ist ein bisschen übertrieben, aber die Fußball-Weltmeisterschaft, die startet nämlich heute in einer Woche. Und ja, das ist mir so ein bisschen in die Wiege gelegt worden. Ja, aus Halbholländerin. Bei dir ja auch, Niki.
3: Hey, ja, es ist so ein bisschen in der DNA, obwohl Holland in den letzten Jahren nicht immer so brilliert hat.
1: Also. Ja, nein, das nicht. Aber komm, wir vergessen mal rasch Holland. Wir schauen rasch auf die Schweizer Nazi. Die sind hoffentlich langsam aber sicher ready. Die Frage ist nur, wo bleibt der Brill Embolo? Gibt es da schon News, Niki Stettler?
3: Ja, sind sie ready? Ich glaube, die Nazi wäre ready, ja, aber halt ohne Brill. Weil der hockt immer noch in der Schweiz fest, darf immer noch nicht in die USA einreisen. Man hofft jetzt, dass heute im Verlauf des Tages das Okay von der Botschaft kommt. Aber die Nazi warten noch sehnsüchtig und es gibt wie 2 Flüge pro Tag, die dann auf Los Angeles gehen würden. Ich hoffe dann, dass er einen kann überkommen.
1: Also ich warte auch sehnsüchtig. Nicht nur, dass der Brill endlich nachreist, nein, sondern auch auf einen mega knaller WM-Song. Den gibt es wie irgendwie auch noch nicht, oder? Also was ich weiss, wir haben mal den hier.
3: Ja. Haut mich jetzt nicht ganz aus der Socke, muss ich ehrlich sagen. Und ich glaube, ganz viele andere Fußballfans irgendwie hat er auch nicht so gecatcht.
1: Nein, irgendwie also. Nicht. Also Die Die von der Shakira und dem Burner Boy. Aber welche Songs hat denn jetzt so plötzlich daherkommen für die WM?
3: Ja, also die verschiedenen Fernsehstationen haben ganz unterschiedliche Ansätze gewählt. Also zum Beispiel Magenta hat Helene Fischer noch ausgegraben.
1: Ja, kann man machen.
3: Muss man aber nicht, finde ich jetzt persönlich. Aber das ist natürlich Geschmackssache. Nein, das ZDF hat noch einen anderen Weg genommen. Sie haben nämlich einen Song von 2021 recycelt von Vincent Weiss.
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1: Ja, schöner Song.
3: Ja, aber haut mich jetzt auch nicht so aus den Socken. Also, ist nicht, ich glaube, wenn man so auf Amerika schaut, dann müssen wir vielleicht den einen anderen nehmen.
1: Ich muss sagen, ich finde das super. Das passt doch.
3: American Style, ja.
1: Absolut. Also die Good News von heute sind, dass wir uns freuen, dass es heute in einer Woche losgeht mit der Fußball-Weltmeisterschaft in USA, in Mexiko und in Kanada.
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0: Das ist dein Vormittag, dein Start in deine wohlverdiente Mittagspause mit Energy. Donnerstag, 4. Juni, es ist 11:30.
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0: Das ist eigentlich noch ein relativ freundlicher Start in den Donnerstag rein, mit einem Mix aus Wolken und viel Sonne. Am Nachmittag aber tut es dann eben leider zu. Es kommt Regen im Verlauf am Nachmittag, gegen oben auch zum Teil regional recht kräftig, bei 19 bis 23 Grad. Aber es ist eine Wetterbesserung in Sicht, denn ab morgen, am Freitag, ist es zwar noch ein bisschen veränderlich, vor allem am Nachmittag haben wir aber viel sonnige Abschnitte. Am Vormittag können es zum Teil entlang von den Bergen noch ein paar Regentropfen geben, das bei 18 bis 20 Grad.
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0: Es ist 1 Minute über der 11:30. Ich schicke liebe Grüße zu deinem Auto und wünsche dir ganz viel Geduld, wenn du hier noch immer zum Anstoß bist. Wir starten mit einer Gefahrenmeldung. Die A1 Bern Richtung Zürich. Ab der Verzweigung Birfeld bis Boden-West hat es Gegenstände auf der Fahrbahn. Also Achtung, wenn du dort unterwegs bist. Dann sage ich dir, wo du im Stau stehst, in der Region Zürich-Aargau. Das machst du auf der A3. Zürich Richtung Chur, ab Bilten bis an Kerenzer Tunnel. Das wegen einer Fahrbahnverengung. Dort braucht es sicher etwa eine ganze halbe Stunde länger. Dann haben wir auch noch Stau in der Region Basel, und zwar auf der A3, Basel Richtung Zürich, ab der Dreirosenbrücke bis zu der Verzweigung Wiese. In der Region Zentralschweiz Stau jetzt natürlich am Gotthardtunnel unten auf der A2, Luzern Richtung Gotthard, ab Erstfeld bis Göschene. 8 Kilometer Stau brauchst du 1 Stunde und 20 Minuten sicher länger. Dort wird empfohlen, dass du ausweichst auf der Alternativroute A13 San Bernardino. Die Einfahrt in Göschene ist zu. Dann haben wir noch Stau in der Region Ostschweiz auf der A13 St. Margrethe Richtung Sargans, ab Haag bis auf Buchs. Und dann auch noch ist die Strasse A1 St. Margrethe Richtung St. Gallen in der Höhe von St. Margrethe gesperrt für Lastwagen. Darum musst du dort mit einem grösseren Zeitverlust rechnen bei der Ausfahrt. Das war es von meiner Seite. Stockenden Verkehr gibt es auf den üblichen Strecken. Ich wünsche dir ein gutes und sicheres Ankommen an deinem Ziel.
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0: Ich begleite dich heute auf Energy. Mein Name ist Laura Kürbisch. Salut!

0: dann haben wir es 20 vor 12 Uhr. Das ist Energy an dem Donnerstag, 4. Juni, wo ich wissen wollte, ob man schon in Stimmung ist für die Fußball-Weltmeisterschaft.
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0: Ich meine, heute in einer Woche geht's los in den USA, in Kanada und in Mexiko. Und ich bin schon mega in Stimmung. Also es kribbelt schon richtig bei mir. Ich habe zuhause schon meine holländische Flagge auf dem Balkon aufgehängt. Mein Freund hat ein bisschen leiden, hat gefunden, es geht gar nicht. Der schaut nicht gerne Fußball, aber jetzt haben wir doch jetzt die Fahne aufgehängt. Also ich bin auf jeden Fall ready. Aber hat die Leute auf der Straße gefragt, oder? Wie sieht es bei euch aus?
2: Du, es interessiert mich einfach überhaupt nicht.
3: Gar nicht.
2: Also ich weiß noch nicht mal, wann das Ding überhaupt losgeht.
0: Na eben, siehst du, die einen so, die anderen so. Und wie sieht es bei dir aus?
4: Nein, nicht wirklich. Ich interessiere mich nicht für Fußball, seit ich in meiner Jugend 12-mal Kniescheibe ausgerenkt hatte und Bänderriss hatte. Habe ich so ein bisschen abgeschlossen mit dem Fußball. Aber natürlich freue ich mich, wenn Amix Italien gewinnt. Aber in der letzten Zeit haben sie ja nötig, um ein bisschen mehr Pasta zu essen, habe ich das Gefühl irgendwie. Sie sind ja ständig irgendwie am Verlieren. Aber ja, sonst eigentlich für Fußball interessiere ich mich nicht krass. Ja. Sind ja nicht einmal dabei, ja, gell, oder rausgeflogen, ja. Schande, ja.
0: Irgendwie kommt er nicht ganz so draus, interessiert sich halt einfach nicht, oder? Ob Italien dabei ist oder nicht. Ich will es wissen von dir. Bist du schon im Fußballfieber? Hast du die Fahne vielleicht auch schon aufgehängt? Meld dich unbedingt jetzt bei mir und erzähl mir deine Euphorie.
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0: Offenbach mit Wasted Love. So, mit viel Motivation starten wir in unserer Mittagspause. Es ist 12 Uhr.
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0: Ja, heute am Donnerstag ein bisschen, wie soll ich sagen, ein Überraschungspaket. Wir haben freundlich gestartet mit einem Mix aus Wolken und Sonne. Jetzt am Nachmittag aber tut es dann leider immer so wie mehr zu. Dann kommt es dann definitiv am Nachmittag auch noch regnen. Gegen oben zum Teil regional auch kräftig bei 19 bis 23 Grad. Morgen am Freitag und dann gegen das Wochenende sieht es schon ein bisschen besser aus. Morgen ist es zwar ein bisschen veränderlich. Vor allem am Nachmittag hat es aber viel sonnige Abschnitte nebst der Wölkli. Und entlang von den Bergen kann es am Vormittag noch ein bisschen regnen kommen. Das ist nicht ganz ausgeschlossen, sonst im Grossen und Ganzen aber ein Tag, der immer wie besser wird gegen den Abend bei 18 bis 20 Grad.
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0: Wir haben es 1 Minute nach der 12 und ich sage dir, wo du im Stau stehst, das machst du in der Region Zürich-Aargau und zwar auf der A3 Chur Richtung Basel ab Burdorf Süd bis ans Limmataler Kreuz und auf der A3 Zürich Richtung Chur ab Bilten bis an Kerenzer Tunnel, das wegen Bauarbeiten. Dort braucht es sicher etwa eine ganze Halbstunde länger, weil es eine Fahrbahnverengung gibt. Dann in der Region Basel, da hast du auf der A3 Basel Richtung Zürich ab der Drei-Rosen-Brücke bis zu der Verzweigung Wiese und dann auch noch in der Region Zentralschweiz und zwar auf dem Weg in den Süden runter, auf der A2 ab Erstfeld bis Göschenen, 9 Kilometer lang der Stau dort. Da musst du ganz viel Geduld mitnehmen, brauchst eineinhalb Stunden sicher Minimum länger. Dort wird immer noch empfohlen, dass du ausweichst über die Alternativroute A13 San Bernardino. Die Einfahrt in Göschenen ist zu. In der Gegenrichtung hast du auch schon 2 Kilometer ab Quinto bis Airolo, brauchst du etwa ganze 20 Minuten länger. Dann schauen wir in Richtung Region Ostschweiz. Dort haben wir drauf die A13, also ganz Richtung St. Margrethe, in der Höhe von Audi. Ist das gesperrt für Lastwagen. Du musst ein bisschen mehr Zeit einberechnen dort bei der Ausfahrt. Und dann auch noch auf der A1 St. Margrethe Richtung St. Gallen in der Höhe von St. Margrethe. Das ist eben genau wie das Gleiche bei der Ausfahrt dort. Wo du mehr Zeit musst einberechnen. Ich wünsche dir viel, viel Geduld und eine gute und sichere Fahrt.
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0: So, und jetzt haben wir es 2 Minuten nach der 12. Und weil es heute Abend kommt, kann regnen, oder eigentlich gerade passend für so einen guten Kino- oder Fernsehabend, ich habe dir hier einen Netflix-Tipp, den ich dir möchte mit auf den Weg geben.
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0: Lukas Podolski, Poldi, heisst die neue Dokumentation auf Netflix. Mehr dazu gibt es in den nächsten 20 Minuten, warum es sich lohnt, zum Einschalten dort und einen gemütlichen Fernsehabend machen. Jetzt aber zuerst eine gute Mittagspause. Also, hey, schön, bist du mit dabei auf Energy. 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
0: Ich wünsche dir einen guten. Mein Name ist Laura Kürbisch. Cool, dass du da bist. Ich begleite dich bis am 3.

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1: Zusammen geniessen wir die Mittagspause von diesem Donnerstag hier auf Energy und schauen zu einem richtig erfolgreichen Fußballspieler. Warum wir das machen? Es gibt eine neue Netflix-Dokumentation, die muss ich unbedingt jetzt auch so schnell wie möglich schauen und du vielleicht auch heute am Abend vor dem Fernsehen, wenn es dann kommt, kann regnen. Sie heisst Poldi und sie geht um Lukas Podolski. Er hat beim FC Bayern München gespielt, bei FC Arsenal, bei Inter Mailand zusammen mit dem Shaqiri, aber schlussendlich ist er halt einfach ein kölscher Junge und darum beim FC Köln gsi, die ein paar Mal wieder zurückgegangen auch. Und er hat auch einige Titel gewonnen, sehr erfolgreich gsi mit der deutschen Nationalmannschaft, Weltmeister wurde 2014, dann deutscher Meister wurde mit Bayern München, DFB-Pokalsieger auch mit Bayern und dann FA-Cup-Sieger mit FC Arsenal. Also da gibt es einiges, was er wahrscheinlich in seiner Dokumentation zu erzählen hat. Wir hören kurz rein, wie es tönt.
2: Alles für die Doku.
3: Vollgas, Vollgas.
4: Positiv bekloppt.
5: Er braucht immer Action.
6: So ist er halt einfach. Ich kenne den halt nicht anders.
7: Warum gibt es keinen Stopp?
8: Jalla! Man schlecht verliert, ne?
9: Ist gut, wie es gut.
1: Hey, ich finde, es ist einfach mega sympathisch und authentisch. Allein wenn du den Trailer mal anschaust, es lohnt sich wirklich. Und dann hast du vielleicht einen guten Tipp für heute Abend vor dem Fernsehen. Ab sofort auf Netflix die neue Dokumentation über das Leben, über Ehekrise, über Fußballkarriere von Lukas Podolski. Heute übrigens seinen 41. Geburtstag.

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1: Energy grüßt in deiner Mittagspause. 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
1: Ja, das ist jetzt eben das Wetter, das nicht ganz rauskommt heute am Donnerstag, wo wir zuerst noch freundlich gestartet sind und mittlerweile zum Teil auch noch freundlich ist. Ein Mix aus Sonne und Wolken. Aber lass dich nicht täuschen. Also wenn du irgendwo noch planst, vorzugehen, nimm den Regenschirm unbedingt mit. Es kommt nämlich gegen Nachmittag oben definitiv regnen. Starke Bewölkung, wo das Ganze ein bisschen zumacht am Himmel oben und zum Teil auch kräftiger Regen bei 19 bis 23 Grad heute, morgen am Freitag und auch aufs Wochenende her sieht es ein bisschen besser aus. Man startet zwar am Vormittag mit ein paar Regentropfen, wo es noch könnte geben, entlang von den Bergen, sonst aber eigentlich ziemlich freundlich, vor allem am Nachmittag, sehr viel sonnige Abschnitt bei 18 bis 20 Grad.
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1: Wir haben es 1 Minute nach der 12:30 und du hast Stau in der Region Zürich-Aargau auf der A1 Bern Richtung St. Gallen, ab Dietikon bis an Gubristunnel. Auch auf der A3 Zürich Richtung Chur, ab Bilten bis an Kerenzer-Tunnel, das wo der halbe Stunde sicher mehr muss einberechnen dort auf dieser Strecke. A3 Chur Richtung Basel, ab Burdorf Süd bis ans Limmataler Kreuz. Auch hier stehst du im Stau und dann auch noch bei der Westumfahrung Richtung Wiedeke, ab Zürich Süd bis an die Monessenstrasse. Region Basel, da klemmt es auf der A2 Luzern Richtung Basel, ab der Verzweigung Hagnau bis Basel-Badischer Bahnhof und dann hast du noch Stau auf der A3 Basel Richtung Zürich, ab der 3 Rosenbrück bis zu der Verzweigung Wiese. Stau gibt es auch in der Region Zentralschweiz und zwar auf dem Weg in Süden runter, ab Erstfeld bis Göschenen am Gotthard. 8 Kilometer Stau brauchst du 1 Stunde und 20 Minuten, sicher länger. Das heisst, dort wird empfohlen, die Alternativroute zu nehmen via A13 San Bernardino. Einfahrt in Göschenen und Airolo sind beide zu. In der Gegenrichtung ab Quinto bis Airolo 3 km Stau brauchst du etwa eine ganze halbe Stunde länger. Region Ostschweiz, dort hat sich der Stau gerade aufgelöst. Sieht es eigentlich gut aus, ausser die A13 sah ganz Richtung St. Margrethe. In der Höhe von Au ist die Strasse gesperrt für Lastwagen. Dort musst du mit dem Zeitverlust rechnen bei der Ausfahrt. Das wegen einer Viertig in Österreich. Allen unterwegs schicke ich liebe Grüße ins Auto und wünsche eine gute Fahrt.
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1: Schön, bist du mit dabei auf Energy. In deiner Mittagspause wünsche dir noch einen guten, falls es noch etwas zum Essen gibt. Ich bin Laura Kürbisch.

Black Eyed Peas auf Energy mit Meet Me Halfway. 20 vor 1 haben wir es. Das ist dein Donnerstag, der 4. Juni, wo wir sehnlichst darauf warten. Auf die Hochzeit vom Jahr. Von der Dua Lipa und dem Schauspieler Callum Turner. Nebst der Taylor Swift natürlich. Die heiratet ja auch noch. Und die Hochzeit findet in Palermo statt, von der Dua Lipa. Und zwar ab morgen. Es werden über 300 Leute erwartet. Also es sollte ein riesen Ding werden. Dazu hat sie noch kosovo-albanische Wurzeln. Also wenn das nur 300 sind, dann bin ich erstaunt. Hey, der nächste Song, der auf uns wartet, in der Pipeline, dort geht es eben so ein bisschen um die bedingungslose Liebe. Wahrscheinlich genauso bedingungslos, wie die ist, von der Dua Lipa zu ihrem Mann. Auch das Wochenende. Jeder Mensch, der hat es wert, geliebt zu werden. Und das mit all seinen Fehlern und Schwächen und eben auch in den schlechten Momenten. Es wird auch in dieser Ehe von diesen zwei Promis nicht immer alles rosig verlaufen. Wir wünschen natürlich ganz viel Glück, aber auch dort wird es nicht immer einfach werden. Und genau über das singt Zoe Wees zusammen mit dem Callum Scott At Your Worst.

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0: zusammen starten wir in Nachmittag von dem Donnerstag, 4. Juni. Es ist eins. Willkommen bei Energy.
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0: Ja, wir haben heute ein bisschen spezielles Wetter. Also zuerst alles noch freundlich, sonnig, ein paar Wölkchen am Himmel, aber es tut im Verlauf des Nachmittags immer mehr zu. Es kommt dann noch regnen, zum Teil auch kräftig heute. Also leider wird das nichts mit deiner Joggingrunde vielleicht am Abend oder deinem Velo-Ausfahrtli. Ja, da brauchst du definitiv einen Schirm oder eine Regenjacke. Morgen und Freitag dann veränderlich. Vor allem am Vormittag können entlang von den Bergen noch ein paar Regentröpfchen geben. Aber dann am Nachmittag tut es auf. Es gibt viele sonnige Abschnitte, das mit 18 bis 20 Grad.
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0: Es ist 1:01. Ich schicke dir viel Geduld zu dir ins Auto. Wir haben Stau in der Region Zürich-Aargau auf der A3 Zürich Richtung Chur ab Bilten bis an Kerenzer Tunnel. Dort gibt es eine Fahrbahnverengung. Darum braucht es sicher mindestens eine ganze Halbstunde länger. Dann haben wir Stau bei der Westumfahrung Richtung Wiedike ab Zürich Süd bis an die Manessenstrasse. Und dann haben wir noch die A4 drauf, Brunnen Richtung Zürich ab Voltram Albis bis an Islisberg Tunnel. Dort ein Stau im Islisberg-Tunnel wegen einem Pannenfahrzeug. Der rechte Fahrstreifen ist gesperrt. In der Region Basel gibt es Stau auf der A3, Basel Richtung Zürich, ab der Dreh-Rosenbrücke bis zu der Verzweigung Wiese und dann auch noch auf der A2, Luzern Richtung Basel, ab Bratlen bis Basel-Badischer Bahnhof. Dort braucht es sicher eine ganze Viertelstunde länger. Region Zentralschweiz, da gibt es Stau am Gotthard, auf dem Weg in Süden, ab Erstfeld bis Göschenen. 8 Kilometer lang ist der, braucht sicher 1 Stunde und 20 Minuten länger. Dort die Einfahrt in Göschenen zu und in der Gegenrichtung gibt es 3 Kilometer, geht eine ganze Halbstunde länger und die Einfahrt in Airolo ist zu. Dann schauen wir noch in Richtung Region Ostschweiz, A13, Chur Richtung San Bernardino, ab Chur Süd bis Bonaduz, wo du musst anstehen. Allen anderen Orten an den üblichen Strecken gibt es Stop and Go. Ich wünsche dir eine gute und sichere Fahrt an dein Ziel.
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0: Donnerstag heisst bei uns immer, es gibt den neuesten Kino- oder Streaming-Tipp von unseren Energy-Film-Experten, unter anderem mir und Philipp Clemens. Heute von mir, und zwar Scary Movie 6. Ja, wieder ein bisschen nostalgisch, oder? Wir gehen zurück humortechnisch ins Jahr 2000. Das machen wir in den nächsten 20 Minuten. Mein Name ist Laura Kürbisch. 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
0: Und jetzt gibt's ein bisschen Sommermusik, auch wenn's da heute noch unkorrekt ist. Wir brauchen die Good Vibes hier auf Energy vom Kygo Khaled und Griffin C.

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1: Dein Donnerstag, der 4. Juni mit Energy am 19 Minuten nach der 1. Und ich freue mich ganz fest, heute diesen Film dürfen vorzustellen. Der erste Teil ist vor 26 Jahren rausgekommen. Fast schon 30 Jahre ist es her, also im 2000. Scary Movie. Mittlerweile sind wir angelangt beim Teil 6. Und was soll ich sagen? Ja, wenn man den Trailer so schaut, den Humor, weiss ich jetzt nicht, ob man den heute wirklich noch bringen kann. Schon sehr, sehr dunkel zum Teil, aber ich finde es lustig. Also mein Humor trifft es Vollgas, aber ja, warum es sich lohnt, ins Kino zu gehen, ob es sich für dich vielleicht auch lohnt. Ein kleiner Ausschnitt von meiner Seite, eine Filmvorstellung zu Scary Movie 6 gibt es jetzt.
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1: Fast 30 Jahre nach dem ersten Scary Movie ist die Horrorparodie zurück. In Scary Movie 6 werden Cindy, Brenda, Ray und Shorty wieder vom Ghostface gejagt.
2: Guess who's back, back. Back again.
3: Mein Gott, er hat sie abgestochen!
4: Nicht sie! Meine Pronomen sind they, them! Er hat them abgestochen!
5: Wir sind wieder da!
1: Das Mal orientiert sich der Film wieder stärker an den alten Scream-Filmen, inklusive völlig übertriebener Schockmoment, Slapstick und jede Menge Chaos. Gleichzeitig nimmt der Film auch aktuelle Themen wie Gender-Debatte, das Non-Binär-Sein und Social-Media-Kultur auseinander.
6: Hi, wir haben gehört, hier steht eine Halloween-Party. Wir sind hier, um zu trinken, schlechte Musik zu hören und halbschwule Sachen zu machen.
5: Wieso nur halbschwul?
1: Für Fans von den ersten Teilen dürfte das vor allem ein nostalgischer Trip zurück in die frühen 2000er werden. Wer den typischen Scary-Movie-Humor gerne hatte, der laute, der komische und der komplett drüber ist, der wird auch da ziemlich sicher seinen Spass haben. Ob der Humor heute noch für alle funktioniert, das wird sich zeigen, aber genau das absurde Chaos hat die Scary-Movie-Reihe so cool gemacht.
3: Mom, der Weihnachtsmann hat mir einen abgetrennten Arm geschenkt.
7: Vergiss nicht, Danke zu sagen.
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1: Allein der Eminem-Sound, oder? Im Hintergrund. Guess who's back? Scary Movie. Teil 6 ab sofort in allen Schweizer Kinos.

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0: Fest am Donnerstag, 4. Juni. Es ist 20 vor 2 und wir machen dich schon mal kribbelig, weil heute in einer Woche ist es soweit.
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2: Ich freue mich mega, mega fest. Ich habe meine holländische Flagge schon auf dem Balkon aufgehängt. Also ich bin parat. Es kribbelt schon in mir innen, auch wenn gewisse Matches ja zu komischen Zeiten sind, weil es in den USA, Mexiko und in Kanada ist. Aber es kommt gut. Ich habe von euch aber wissen, von der Energy Community, sind ihr parat für die Fußball-Weltmeisterschaft?
3: Hallo Energy. Ich gehe heute zu meiner Oma. Die hat immer so Schaufenster, was jeden Monat passend dekoriert. Und ich gehe heute mit meiner Schwester passend zur WM, am Pokal und der Balla und andere Sachen schön dort. Und das bringt mich ein bisschen WM-Stimmung.
2: Der Walliser, der Finn, der zu der Oma geht, das Schaufenster dekorieren, sehr cool. Und der hat sich noch den Santo geholt bei uns.
4: Ja, sorry Laura. Ja, ich kann auch wählen, Fahnen aufhängen, aber leider ist Italien nicht dabei. Dann, ich bin nicht in der WM-Stimmung drin. Aber ich schaue schon die andere Mannschaft, kein Problem. Also, ich wünsche noch einen schönen Tag noch. Ciao, ciao.
2: Ja, Italien ist nicht dabei, aber der Santo ist trotzdem on fire. Ja, auf jeden Fall, heute in einer Woche ist es soweit. Fußball-Weltmeisterschaft in USA, Kanada und Mexiko.
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0: Und Energy Grüß mit der Gracie Abrams. That's so true. Es ist 2, der Donnerstag, 4. Juni. Hallo.
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0: Ich komme wirklich nicht raus heute am Donnerstag. Irgendwie hoffe ich immer noch ganz fest, dass es heute nicht regnen kann. Aber ja, das ist leider nicht wahr. Es kommt regnen, zum Teil sogar kräftig. Im Verlauf des Nachmittags nimmt die Bewölkung immer mehr zu. Und dann tut es einfach auch zu. Am Himmel oben 19 bis 22 Grad haben wir heute. Morgen am Freitag sieht es anders aus. Am Morgen zum Teil entlang von der Alpen noch ein paar letzte Regentröpfchen. Nachher tut es aber immer mehr auf. Im Verlauf des Tages wird es immer schöner. Es gibt immer mehr sonnige Abschnitte, das mit bis zu 20 Grad.
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0: Wir haben es 1 Minute nach der 2 und ich sage dir, wo du anstehen musst in der Region Zürich-Aargau. Da gibt es Stau auf der A3, Zürich Richtung Chur, aber Niederurne bis Wesen. Dort gibt es eine Fahrbahnverengung, darum brauchst du etwa 20 Minuten länger sicher, das wegen einer Sperrung vom Kehrensberg-Tunnel. Dann haben wir auch noch Stau auf der A1L Milchbuck-Tunnel, Zürich-Ost Richtung Letten, ab der Unterstrasse bis an Letten. Dann in der Region Bern Mittelland. Neuenburgstrasse Richtung Nidau, zwischen Kreisverkehr Biel-Seevorstadt, wo du ein bisschen anstehen musst. Und in der Region Basel gibt es Stau auf der A2, Luzern Richtung Basel ab Pratteln bis zu der Verzweigung Wiese. Auch Stau hast du auf der A3, Basel Richtung Zürich ab der Dreh-Rosenbrücke bis zu der Verzweigung Wiese und A18 Grellingen Richtung Basel ab Muttens bis zu der Verzweigung Hagnau. Auch dort gibt es Stau. Dann Region Zentralschweiz, da haben wir natürlich den Gotthard getroffen. Heute ist vor allem Leichnam und darum einige Leute, die frei haben und auf dem Weg sind, in Süden, A2, Richtung Gotthard, ab Erstfeld bis Göschenen. 9 Kilometer Stau brauchst du ganze 1,5 Stunden sicher länger. Die Einfahrt in Göschenen ist zu. Und in der Gegenrichtung hast du aber auch 4 Kilometer Stau. Dort brauchst du 40 Minuten sicher länger. Die Einfahrt in Airolo ist zu. Allen unterwegs schicke ich ganz, ganz viel Geduld. Wenn du es brauchst und irgendwo hier am Anstehen bist, komm sicher an deinem Ziel an.
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0: So, vielleicht so langsam ein Nachmittagstief, wo du so merkst, so, ah, es ist irgendwie 2 und ja, irgendwie hast du noch ein bisschen den Bauch voll vom Mittag immer noch. Vielleicht braucht es einfach mal ein Käffeli oder schnell ein Durchschnaufen an der frischen Luft und dann nehmen wir zusammen den Donnerstagnachmittag in Angriff. Ich habe Freude, dass du eingeschaltet hast bei Energy Merci. 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
0: Ich müsste vielleicht auch mal einen Kaffee trinken am Nachmittag. Ich mache das immer nur am Morgen. Manchmal habe ich erst mal ein kurzes Tiefchen und denke so, okay, das Käffeli, warum nicht?

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0: Elizabeth Taylor von der Taylor Swift. Energy, dein Nachmittag von diesem Donnerstag um 7 Minuten über den halben 3, wo wir euch schon mal ready machen. Und zwar für die Fußball-Weltmeisterschaft in den USA, Kanada und in Mexiko. Ich bin auf die Strasse gegangen und habe die Leute so ein bisschen gefragt, oder, sind ihr schon ready? Weil bei mir daheim hängt meine holländische Fahne mittlerweile schon auf dem Balkon und es kribbelt auch schon richtig.
1: Ja, ich schaue eigentlich generell schon, je nachdem wie die Uhrzeiten jetzt sein werden. Aber Vorfreude ist natürlich groß. Also Flagge im Moment hängt natürlich noch nicht, aber es sind drei Länder natürlich, wo ich verfolge. Die Schweiz, Deutschland und Türkei natürlich.
0: Und auch die Energy-Hörerin Krugi hat sich darauf aber gemolden, wo sie gehört hat, dass ich da Leute suche, die schon im Fieber sind. Sie hat geschrieben, wir sind sowas von parat und hat ein Foto geschickt von drei so, wie sagt man denn, so Puppen auf einem Sofa, drei verschiedene Nationen. Krugi, erzähl dir selber.
2: Hey, hi Laura. Wir sind so etwas von parat. Ich habe drei Tütteler, einen Schweizer mit einem Fondue, einen Deutschen mit einem Bier und halt noch einen Italiener mit einer Pizza. Da Italien das mal leider nicht dabei ist, habe ich dem eine schöne Schleife gemacht mit leider nein. Und die drei stehen jetzt bei uns vor dem Haus und warten, dass sie anfangen zu shooten. Ausser Italien. Tschüss!
0: Auf dem Sofa, auf dem Bild, das sie geschickt hat, hat es noch einen WM-Pokal drauf, steht noch FIFA 26 und in der Mitte wirklich der Italiener mit dem blauen Libri. Darauf steht leider nein. Drei Puppen dort bei den Krugen zu Hause, also auch schon absolut in WM-Stimmung. Ja, vielleicht bist du auch in WM-Stimmung, dann kannst du dich jetzt melden via WhatsApp und uns erzählen, wie es bei dir zu Hause aussieht.

Schönen Nachmittag mit Kylie Minogue. Can't get you out of my head. Das ist Energy und wir haben komisches Wetter. Es kommt niemand raus, mal Sonne, ein bisschen Wind, irgendwie die Bewölkung, die sollte zunehmen und es kommt noch Regen. Also lass dich bitte heute am Nachmittag nicht täuschen. Der Regenschirm braucht es definitiv im Verlauf am späteren Nachmittag und oben, weil es dann kräftig noch runterleert, bevor es dem Morgen wieder einen schöneren Tag gibt und spätestens dann aufs Wochenende an. Hey, ab der 3 übernimmt Energy Downtown heute für dich Anja Schäublin. Ganz viel Spass mit ihr, ich bin Lara Kürbisch und du hörst mich morgen wieder ab der 10.

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0: Feel mit ABCDEFU hier bei Energy. Und wir haben nicht nur gute Musik, sondern auch ein perfektes News-Update direkt für dich.
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0: Das liefert uns heute der Luzi Fricker.
2: Der Kluge reist im Zuge. Das BOMO gilt auch für die Sicherheit. Wie das Bundesamt für Verkehr mitteilt, liegt die Schweiz im europäischen Vergleich auf Platz 3 von der Zugsicherheitsparade. Besser sind nur noch Großbritannien und Holland. Bezüglich Todesfälle und Schwerverletzten ist die Schweiz sogar das sicherste Bahnland in ganz Europa. 2025 ist kein einziger Passagier ums Leben gekommen. Wer in den Schweizer Alpen eine Ferienwohnung erwerben will, braucht ein ultra-dickes Portemonnaie. Wie eine Analyse von der Grossbank UBS zeigt, haben sich die Preise seit dem Jahr 2019 um sage und schreibe 45% erhöht. Das teuerste Pflaster in der Schweiz ist der Nobelort Gstaad im Berner Oberland, wo der Quadratmeter Ferienwohnung satte 25'000 Franken kostet. Auf den Plätzen 2 und 3 folgen St. Moritz und Verbier. Die Schweizer Frauenfußballliga boomt gegen wie mehr. Letzte Saison sind über 126'000 Fans bei Matchen von der Women's Super League ins Stadion geströmt. Im Vergleich zu der Vorsaison ist das eine Steigerung von fast 50%. Der Zuschauerschnitt pro Spiel ist damit auf 1052 Fans pro Match gumpet. Die Zahlen sind sinnbildlich für die Dynamik im Frauenfußball, frohlockt der Schweizerische Fußballverband.
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0: Definitiv ein bisschen Rüsi-Müsi heute. In den einen Regionen hat es schon angefangen zu regnen, in den anderen kommt es ziemlich sicher noch im Verlauf des Abends. Also es wird höchstwahrscheinlich überall noch schnell nass. Aber dafür machen die Temperaturen heute so einiges erträglicher und besser mit bis zu 20 Grad.
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0: Der Verkehr macht es uns dafür nicht ganz so einfach. Wir haben einmal auf der A2 Luzern Richtung Basel zwischen Pratteln und der Verzweigung Wiese Stau und dann in der Gegenrichtung geht es auch gerade noch ein bisschen länger. A2 Basel Richtung Luzern zwischen Basel Kleinhünigen und Basel Badischer Bahnhof und dann nochmal A2 Luzern Richtung Gotthard zwischen Erstfeld und Göschenen hat es, Achtung, 9 Kilometer Stau. Zeitverlust von bis zu 1 Stunde und 30 Minuten auf mehreren Abschnitten. Also es geht dort sicher einiges länger. Dann haben wir noch die A3 Basel Richtung Zürich zwischen der 3-Rosenbrücke und der Verzweigung Wiesenstau. Sonst aber keine weiteren Meldungen. Dir eine gute Fahrt.
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0: Grüezi und herzlich willkommen in diesem Donnerstagnachmittag, 4. Juni bei Energy Downtown. Ich bin Anja Schäublin und begleite dich direkt in Richtung Feierabend. Und wie macht man das am besten? Ganz einfach mit der richtigen Musik, a.k.a. Iggy Kelly und I Follow You. Schön, bist du mit dabei.

0: Shaggy mit «It wasn't me». Und das ist übrigens meistens die Antwort, wenn wir da mit Studiowechsel haben. Wer hat Kaffeetasse stehen lassen? Ja, es war niemand. Es ist gut. Ich räume es nachher weg, aber ich muss zuerst ein neues Handy posten.
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0: Bei dieser Rubrik wird ja normalerweise amigs so ein bisschen klug gescheissert und so. Der Jean-Claude Frick, Digitalexperte von Energy und Comparis.ch, ist zu mir zugeschaltet. Jean-Claude, ich nutze die Chance jetzt einfach ganz aus Eigenwillen und wollte mir ein neues Handy kaufen und brauche da aber deine Hilfe.
2: Kein Problem, hallo Anja. Man kann eigentlich zwei Arten daran hergehen. Entweder du sagst, hey, ich will sowieso ein iPhone, oder du sagst, wie viel kann und will die eigentlich zahlen. Weil wenn du zum Beispiel ein Budget hast für 300 Franken, ja, dann wird es bei Apple eher schwierig, dann geht das wahrscheinlich raus, oder dann nimmst du halt das Gebrauchsgerät. Vielleicht das sind so die ersten zwei Fragen, oder du musst überlegen, in welches Ökosystem musst du dir einkaufen.
0: Gut, da habe ich schon zwei sehr simple Antworten. Ich bin ein iPhone-Kind und habe schon ein Budget, aber schon ein bisschen mehr als 300 Franken.
2: Perfekt.
0: Und vor allem wichtig, Kameras. Es muss wirklich eine gute Kamera sein.
2: Da kann man wirklich sagen, in den letzten paar Jahren hast du beim iPhone nicht viel können falsch machen. Also es muss dann nicht das Pro oder das Pro Max sein, das wahnsinnig teuer sein. Es kann auch ein, in Anführungszeichen, normales iPhone sein. Jetzt ist es ein bisschen so, wir sind im Moment ein bisschen in einem dummen Zeitpunkt. Wir sind nämlich genau in der Mitte zwischen, wo das iPhone ist rausgekommen und wo das neue iPhone wieder wird vorgestellt werden. Das heisst, jetzt ist so ein bisschen die Frage. Du kannst natürlich das vom letzten Jahr kaufen. Ist jetzt im Moment auch ein bisschen billiger. Aber wenn du jetzt noch warten 4-5 Monate und es erst dann kaufst, dann ist es nochmal viel günstiger. Darum musst du dir im Moment schon überlegen, willst du jetzt zuschlagen oder schaffst du es noch ein paar Monate zu warten?
0: Nein, schaffe ich nicht. Ich bin ungeduldig. Ich habe jetzt ein neues Handy. Aber ich will es eben vor allem auch wegen der Sommerferien, weil ich möchte dort sicher noch baden und so. Und darum ist mir auch wichtig, dass es wasserdicht ist. Aber ich traue dem nicht. Also ich würde jetzt niemals mit meinem Handy baden und irgendwie tauchen und so. Also wenn das irgendwo steht, kann ich dem wirklich vertrauen?
2: Nein, kannst nicht. Kannst absolut nicht.
0: Ah,
2: es ist wirklich dafür gemacht, quasi, wenn es dir ins WC geht, wenn es dir vielleicht gleich mal in den Pool geht, dann passiert im Allgemeinen nichts. Aber faktisch, bei allen, sie übernehmen keine Garantie, wenn es dann gleich nicht funktioniert. Ich würde auf gar keinen Fall damit baden und schon gar nicht tauchen, weil das wird es ziemlich sicher nicht aushalten.
0: Okay, gut. Und Fazit jetzt, welches iPhone, welches Modell empfiehlst du mir, wenn ich es morgen kaufen möchte?
2: Kauf dir ein iPhone 17.
0: Gut.
2: Schau dir einen guten Deal an und mit dem machst du eigentlich gar nichts falsch.
0: Top, perfekt. Das hat ChatGPT auch gesagt, du hast mir gerade mal bestätigt. Und jetzt, als ich es in dieser Rubrik gemacht habe, kann ich es ja vielleicht sogar auf die Speise nehmen.
2: Ja, try mal, versuch mal. Ich bin gespannt, was die Chef sagt.
0: Danke vielmals, Jean-Claude.
2: Danke dir.
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0: Grüezi und herzlich willkommen bei Energy Downtown. Es ist Punkt 3:30 an dem Donnerstag, 4. Juni.
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0: Ja, ich würde sagen, die Schweiz ist gespalten. Die einen sind schon nass geworden und bei den anderen kommt es ziemlich sicher noch im Verlauf des Abends. Heute wird es voraussichtlich überall noch schnell nass. Die Temperaturen retten es aber dafür ein bisschen. Es bleibt bei um die 20 Grad.
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0: So, jetzt können wir gerade mal den Test machen. Schaffe ich so lange Verkehr erzählen, wie der nächste Song geht. Also, wir haben einmal Stau und stockenden Verkehr, wie wir es uns gewöhnt sind, auf der A1 rund um den Gubrist und darum auch Rückstau auf der Westumfahrung ab Urdorf Süd. Und dann haben wir noch die A3 Zürich Richtung Chur zwischen Niederurne und Weser. Stau wegen Bauarbeiten. Dort musst du also mindestens 15 Minuten mehr einrechnen. Dann haben wir in der Region Bern auf der A5 Biel Richtung Neuenburg beim Liege Tunnel hat es einen Unfall gegeben und darum wird der Verkehr umgeleitet. Du musst sicher auch mehr Zeit einrechnen. Und dann gehen wir noch in die Region Basel auf der A2 Luzern Richtung Basel zwischen Pratteln und der Verzweigung Wiesenstauz. Dann nochmal A2 Richtung Luzern zwischen Kleinhünigen und dem Badischen Bahnhof Stockitz und noch A3 Basel Richtung Zürich zwischen der 3 Rosenbrück und Wiesen. Staut auch. So, jetzt habe ich etwa 1 Minute gehabt. Ja, Pride vom Felix Jähn geht etwa 2,5 Minuten, aber ein guter Song, um den Stau ein bisschen aushalten.
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1: Obwohl Dua Lipa eigentlich schon fast zu den Mitarbeitern von Energy gehört, so viel wie sie bei uns am Sender läuft und so schön wie sie einmal an unsere Events kommt, wie zum Beispiel am Energy Air, haben wir jetzt keine Einladung über eure Hochzeit, oder du auch nicht?
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1: Ja, so wäre eigentlich Tradition, dass der Bräutigam die Braut nicht sehen darf. Also, eine Millionenhochzeit in Sizilien, die stattfindet, die nächsten drei Tage. Wir schauen her und behalten dich auf dem Laufenden. Bis morgen, ab 5 Uhr.
2: Bis dann und ganz viel Spass beim Weddingplanen und Verfolgen.
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0: Funeral von Dermot Kennedy hier bei Energy. Und wir steigen gerade in den nächsten Waggon direkt Richtung News.
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0: Die kommen direkt vom Luzi Fricker.
2: Der Kluge reist im Zuge. Das BOMO gilt auch für die Sicherheit. Wie das Bundesamt für Verkehr mitteilt, liegt die Schweiz im europäischen Vergleich auf Platz 3 von der Zugsicherheitsparade. Besser sind nur noch Großbritannien und Holland. Bezüglich Todesfälle und Schwerverletzten ist die Schweiz sogar das sicherste Bahnland in ganz Europa. 2025 ist kein einziger Passagier ums Leben gekommen. Wer in den Schweizer Alpen eine Ferienwohnung erwerben will, braucht ein ultra-dickes Portemonnaie. Wie eine Analyse von der Grossbank UBS zeigt, haben sich die Preise seit dem Jahr 2019 um sage und schreibe 45% erhöht. Das teuerste Pflaster in der Schweiz ist der Nobelort Gstaad im Berner Oberland, wo der Quadratmeter Ferienwohnung satte 25'000 Franken kostet. Auf den Plätzen 2 und 3 folgen St. Moritz und Verbier. Die Schweizer Frauenfußballliga boomt gängig wie mehr. Letzte Saison sind über 126'000 Fans bei Matchen von der Women's Super League ins Stadion geströmt. Im Vergleich zu der Vorsaison ist das eine Steigerung von fast 50%. Der Zuschauerschnitt pro Spiel ist damit auf 1052 Fans pro Match gumpet. Die Zahlen sind sinnbildlich für die Dynamik im Frauenfußball, frohlockt der Schweizerische Fußballverband.
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0: Ja, es tut überall sicher immer mehr zu und trocken bleibt heute ziemlich sicher auch niemand. Es zieht eine grosse Gewitterwolke über die ganze Schweiz. Also gibt es im Verlauf des Abends sicher schnell überall ein bisschen Regen, wenn es nicht sogar schon angefangen hat. Und die Temperaturen machen dafür alles ein bisschen besser. Wir haben immer noch bis um die 20 Grad.
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0: Stau und stockender Verkehr, wie wir es uns gewöhnt sind, auf der A1 rund um den Bubrest und darum auch Rückstau auf der Westumfahrung ab Urdorf Süd. Und dann haben wir noch die A3 Zürich, richtig Chur zwischen Niederurne und Weser. Stau wegen Bauarbeiten, dort musst du mindestens 15 Minuten mehr einrechnen. Dann haben wir noch in der Region Basel auf der A2 Luzern, richtig Basel zwischen Brattelen und der Verzweigung Wiesenstau, richtig Luzern zwischen Kleinhönigen und Basel-Badischen Bahnhof, stockt es auch. Und dann haben wir noch die A3 Basel richtig Zürich zwischen der 3 Rosenbrück und Wiese staut im Moment auch weiterhin eine gute Fahrt.
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0: Ja, es staut, es hat Regen, es ist noch kein Feierabend, es ist gerade wirklich schwierig.
4: Es ist ein fertiger Scheisstag.
0: Ja, es ist schwierig, ich weiss. Aber du hörst Energy, es ist Donnerstag, also schon der kleine Freitag. Und Sabrina Carpenter mit Manchild macht das Ganze auch noch ein bisschen erträglicher und besser. Schön, bist du mit dabei an diesem Donnerstagnachmittag.

0: Imagine Dragons on Top of the World, da bei Energy am Donnerstag, 4. Juni. Ich bin Anja Schäublin und Imagine Dragons. Sie spielen übrigens am 21. Juni am FIFA Fan Festival rund um die WM. Und eigentlich habe ich gemeint, ja gut, also dann müssen sie ja fast etwas mit dem Fußball am Hut haben. Aber falsch gedacht. Google sagt, sind sie Fußballer? Nein. Können sie Fußball spielen? Vermutlich ja. Haben sie irgendeinen Bezug zu Fußball? Nein, naja, auf jeden Fall könnt ihr sehr gute Musik machen und endet darum gerne hier mal bei uns auf dem Sender bei Energy.
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0: Unsere Rettung in letzter Not. Tamara ist zu uns zugeschaltet. Hoi.
3: Hallo, hoi.
0: Tamara, der Tag ist gar noch nicht ganz vorbei, aber du hast schon sehr gut geleistet. Was ist heute passiert?
3: Genau, wir haben einen Igel gefunden und ja, jetzt bringen wir den nachher auf die Igelstation, weil es sieht nicht so viel aus, leider.
0: Oh nein. Wie hast du denn den aufgelöpft?
3: Mein Freund hat das gemacht, ich kann nicht
0: drum. Oh mein Gott, das tut mir so leid. Aber danke vielmals, dass ihr den Igel gerettet habt und ich würde dich eigentlich jetzt schon mega gerne gönnen lassen, einfach wegen dieser herzigen Aktion. Aber wir müssen uns an die Regeln halten, nämlich gebe ich dir gerade schnell ein typisches Zürcher Wort und du musst mir sagen, um was es sich dort könnte handeln. Ich gebe es dir gerade schnell. Wir haben es heute von einem sogenannten Zwillingskäppli. Was könnte das bedeuten, wenn ein Zürcher oder Zürcherin von einem Zwillingskäppli redet? Ich gebe dir schon einen Countdown, hast du ein bisschen Zeit zum Überlegen? Ein Zwillingskäppli.
3: Weiß ich nicht.
0: Muss vielleicht irgendwie ableiten, also im übertragenen Sinn.
3: Zwillingskäppli ist. Kannst du mir einen kleinen Tipp geben?
0: Ich gebe dir einen Tipp, aber nur weil du am Igel geholfen hast. es ist etwas zum Anlegen.
3: Feelingskäppchen, was könnte das sein? Kopfhörer oder
0: etwas?
3: Ich weiß nicht.
0: Kopfhörer? Ich glaube schon mal in die falsche Richtung, aber ich nehme an, das ist deine fixe Antwort.
3: Ja, ich weiß es wirklich nicht.
0: Dann fragen wir doch unseren Experten, Domenico Blass, ein Zwillingskäppchen, was ist das?
4: Ein Zwillingskäppchen heisst Zwillingskäppchen, weil es zwingend zwei davon braucht, weil sie die beiden Brüste bedecken. Das ist ein Büstenhalter.
3: Ah, oh.
0: Ja!
3: Okay.
0: Aber geil, jetzt, wenn man es weiss, macht es mega Sinn eigentlich.
3: Hey, ja, mega.
0: Tamara, das tut mir leid, kann ich dir leider nicht geben, aber danke trotzdem für deinen schönen Einsatz heute.
3: Danke auch. Tschüss,
0: tschüss, merci.
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0: Just a Dream bei Energy am Donnerstag, 4. Juni. Es ist 20:04. Ich bin Anja Schäublin und wir machen uns ready. Achtung für ja, ein paar random Facts, würde ich sagen.
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0: Kühe mit einem Namen produzieren mehr Milch als Kühe ohne Namen. Welches ist die optimale Art und Weise, sein Gutzli in einen Kaffee zu dunkeln? Und welche Seite von der Pizza verbrennt am häufigsten? Das sind alles Sachen, die wirklich von hochgestochenen Uniprofessoren und Professorinnen untersucht und Studien dazu gemacht worden sind. Schon noch ein paar so hirnverbrannte Sachen jetzt da mit dabei, die man jetzt vielleicht nicht unbedingt für den Alltag kann brauchen kann. Aber darum haben die Forscher und Forscherinnen von der Harvard University in Boston wahrscheinlich gedacht, hey, jetzt ist wieder mal Zeit und es ist wirklich dringend nötig für eine gute Forschung. Luzi Fricker aus der Energy News Redaktion, sie haben untersucht, was es alles braucht, um glücklich zu sein. Und Good News, viel braucht es nicht, oder?
3: Also zuerst noch zum Anfügen, es gibt auch Studien, ob man das WC-Papier verklüngeln soll oder falten. Das noch als Ergänzung. Nein, aber jetzt sind wir beim Thema Glück und so eine Hexerei ist es eben gar nicht, dass man glücklich sein kann. Hat einmal ein Verhaltensforscher untersucht. Das ist schon andere zum ähnlichen Schluss gekommen. Aber der Arthur Brooks, der in der Glücksforschung eben eine absolute Koryphäe ist, der hat wie eine Art Rezept herausgegeben, was es alles braucht, um eben glücklich zu sein. Und es sind also nur 4 Zutaten.
0: Ja, dann verrat sie uns. Luft und Liebe sind schon mal 2, oder?
3: Ja, gehört natürlich auch dazu. Aber erstens, ganz wichtig, der Beruf dort ist nicht der Lohn entscheidend, sondern vielmehr, ob die Tätigkeit man die als sinnvoll empfindet, wenn man das Gefühl hat, hey, in meinem Job, da hilfe ich anderen Menschen, mach sie glücklich, tu irgendeinen Beitrag leisten, da ist man schon viel, viel zufriedeniger. Zweiter Punkt sind die Freundschaften. Zwar nicht irgendwelche Tausende von Insta-Followern, sondern Freunde, die auch für einen da sind in schwierigen Zeiten. Punkt 3, Familie natürlich, die auch nicht vernachlässigen. Und der 4. Punkt, fast am meisten überraschend, der Professor Brooks, der sagt nämlich, Spiritualität sind ganz wichtige Faktoren für ein erfülltes Leben. Dabei geht es nicht zwingend um Religion, sondern beispielsweise um Meditieren oder ganz tief, wie machen das auch bei einem schönen Wäldchen, ganz tief in sich gehen.
0: Also das ist eigentlich wirklich machbar, dem Fall, um einfach glücklich zu sein, oder?
3: Absolut, also bei mir sind es noch andere Sachen, eine Schüssel Bärlauchsalat oder ein Schwung mit der Aare, das ist für mich schon das Nonplusultra. Bei dir?
0: Bei mir ist es, glaube ich, eher Musik im Fall. Ich habe bei mir wirklich festgestellt, wenn ein gutes Lied läuft und ich so richtig fest kann mitsingen, dann bin ich glücklich.
3: Anja am Singen, genau.
0: Jawohl,
3: das wollen wir
0: richtig
3: jetzt hören.
0: Und das kannst du ja selber gerade auch mal vielleicht im Auto oder wo du auch immer gerade bist, ausprobieren. Bei unserem nächsten Song Golden ist nämlich definitiv einer zum laut mitsingen. Danke dir vielmals, Luzi, für das Update.
3: Merci dir, Anja. Singen nicht mit, dann haben wir es nicht gut.
0: Ja, Mikrofon abstellen.

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10: Donnerstag, der 4. Juni, es ist 16:30.
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13: Achtung, Spoiler, egal wo du heute bist, nass wirst, ziemlich sicher sowieso. Es zieht eine recht grosse Gewitterwolke über die ganze Schweiz. In gewissen Regionen hat es schon angefangen, in anderen kommt es ziemlich sicher noch schnell regnen. Temperaturen haben wir dafür um die 20 Grad. Und irgendwann dann heute Nacht wird es dann gleich wieder trocken und dann sollten wir morgen wieder verschont bleiben vom Regen.
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13: Jens, die Meldungen hier bei mir auf dem Schirm. Einmal Stau und stockender Verkehr, wie wir es uns schon gewöhnt sind, auf der A1 rund um den Gubrist. Darum auch Rückstau auf der Westumfahrung ab Urdorf Süd. Dann haben wir die A3 Zürich Richtung Chur zwischen Niederurne und Weser. Stau wegen Bauarbeiten. Dort geht es sicher 15 Minuten länger. Dann haben wir in der Region Bern Richtung Zürich zwischen Bern-Neufeld und Schönbühl Stau. Es geht etwa auch nochmal 15 Minuten länger. Dann gehen wir weiter in die Region Basel auf der A2 Luzern Richtung Basel zwischen Pratteln und der Zweigung Wiesenstau, A2 Richtung Luzern zwischen Kleinhünigen und dem Badischen Bahnhof Stau und A3 Basel Richtung Zürich zwischen der Drei-Rosenbrück und Wiesenstau auch. Und zum Schluss haben wir noch Zentralschweiz. Dort lässt der Frondeichnam heute definitiv grüßen. Wir haben die A2 Chiasso Richtung Gotthard zwischen Quinto und der Dossierstelle Airolo 4 km Stau, also Minimum 40 Minuten länger. Und zwischen Amstieg und Göschen hat es sogar 6 km Stau, also geht es sicher eine Stunde länger. Trotzdem eine gute Fahrt und komm gut ans Ziel.
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1: Ja, normalerweise kommt jetzt hier der Reto Hansenmann, der Partyveranstalter von Zürich, der von jensten 0815 Partys vom Plaza bis hin ins Kaufleuten erzählt. Aber wer schwänzt und das an einem Swiftie mehr überlässt, der ist selber schuld. Nämlich den Samstag am 6. Juni ein Swifties Reunion, also ein Day Dance mit nur Taylor Swift Musik im Club Bellevue in Zürich statt. Und ich weiss, die meisten sind jetzt gerade so, nein bitte, jetzt kommt die andere wieder mit Taylor Swift. Die Swifties gehen mir auf den Sack. Aber der Bleon, der Besitzer vom Club Bellevue, sagt also selber, es wird ein farbiges Fest.
2: Du erwartet wird ganz viel Glitzer, kreative Outfits und Leute, die jeden Songtext auswendig können. Ich glaube, wenn Swifties loslegen, wird es aus dem Club Bellevue für ein paar Stunden ein Stadion.
1: Und Swifties, die machen es einem ja wirklich besonders einfach, dass es läuft.
2: Bei Swifties musst du niemanden zum Mitsingen motivieren. Eher im Gegenteil, die Stimmung ist so 100% garantiert.
1: Weil das ist einfach so eine wirklich sehr herzige Community. Also ich als selber Swiftie kann das definitiv bestätigen. Und die Alina ist auch ein Swiftie. Und sie sagt, die Community, die ist schon einfach speziell.
3: Ich bin so gerne Swiftie und ich lebe das auch richtig. Das, was uns am meisten ausmacht, ist, dass wir alle mega kreativ sind. Weil Taylor ist also kreativ und wir haben so einen Zusammenhalt, auch weil Taylor uns mega zusammenhält. Sie ist mega für uns Fans da. Sie macht mega viel. Sie interagiert mit uns. Und so sind wir auch untereinander. Und es ist einfach so schön, einfach wie eine grosse Familie.
1: Und sie hat wirklich gute Musik. Also wenn ich dich jetzt immer noch nicht überzeugen kann, nochmal schnell der Bleon. Achtung, es hat fast keine Tickets mehr.
2: Also wir müssen ehrlich sein, also es läuft wirklich mega gut. Also wir merken, dass die Taylor-Euphorie in der Schweiz immer noch riesig ist. Und sind natürlich auch dankbar, dass wir die Day-Dance in die Welt gerufen haben.
1: Ganz wenige Tickets jetzt noch für 25 Stutz für die Swifties Reunion mit Musik von allen Eras am 6. Juni im Club Bellevue.
0: Ab in den Feierabend. In den Feierabend. Aber geplant. Was läuft wo? 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

0: Orange, die Supergirls hier bei Energy am Donnerstag, 4. Juni. Ich habe auch noch eins parat. Moment.
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0: Also Achtung, Helene Fischer und ich, wir müssen etwas ausprobieren.
2: 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Bitte bleib den ganzen Tag da, dass wir können verrausen gehen. 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
0: Sieht es besser aus draussen? Nicht. Nein, es ist eigentlich immer noch gleich grusig. Es schifft immer noch. Ich habe gedacht, wenn die Helene Fischer oder Goldig Süngerli sind, dann macht es zack und es ist wieder schön. Aber nicht mal das bringt etwas. Es bleibt heute und auch bis in die Nacht weiterhin recht nass. In der ganzen Schweiz dafür ist es noch angenehm warm mit 20 Grad. Morgen dann auch ein bisschen so ein Mischmasch, am Morgen eher nass und am Nachmittag dann eher schön. Aber am Samstag, dann kannst du ihn bringen, Helene. Sie kommt wieder führen.
2: Oh,

0: Running vom Ray Dalton da bei Energy. Es ist Donnerstag, der 4. Juni.
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0: Die kommen heute direkt vom Luzi Fricker.
2: Der SP-Ständerat Daniel Josic wirft das Handtuch und tritt per sofort aus der Partei aus. Grund ist das Zerwürfnis mit der Mehrheit der Delegierten, die ihn für die nächsten Wahlen nicht mehr nominiert. Bis zum Ende der Legislatur macht der 61-Jährige als Parteilose weiter und will auch ohne Unterstützung von einer Partei wieder antreten. Bei einer allfälligen Wiederwahl wolle er sich entweder der Mitte- oder der FDP-Fraktion anschliessen. In Zürich herrscht eine grosse Aufregung wegen Donald Trump Jr. Der älteste Sohn des US-Präsidenten ist heute Nachmittag um 3:45 beim Zunfthaus zur Safran mitten in der Zürcher Altstadt eingetroffen. Dort ist ein Treffen mit Wirtschaftsgrössen angesagt. Beobachtet von zahlreichen Schaulustigen ist der Donald Trump Jr. schnell im Zunfthaus verschwunden. Die Fenster sind vor dem Event abgeklebt worden. Der Breel Embolo kann auch heute nicht zu seinen Nazi-Kollegen in die USA fliegen. Stand jetzt fehlt die Bewilligung für die Einreise noch immer. Das, obwohl im Schweizerischen Fußballverband ist zugesichert worden, dass der Fall prioritär behandelt wird. Die nächste Möglichkeit für einen Flug nach Los Angeles ist für den Schweizer Stürmerstar erst morgen. Damit ist so gut wie sicher, dass der Breel Embolo im letzten Testspiel vor dem WM-Start am Samstagabend gegen Australien nicht spielen kann.
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0: Ja, schon ein bisschen ein Krüsimüsi heute. In den einen Regionen hat es schon angefangen zu regnen, in den anderen kommt es ziemlich sicher noch im Verlauf des Abends. Also es wird höchstwahrscheinlich überall noch schnell nass. Aber dafür machen die Temperaturen heute so einiges erträglicher und angenehmer mit bis zu 20 Grad.
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0: Ein paar Meldungen hier bei mir auf dem Schirm. Der Feierabendverkehr hat offiziell angefangen. Stau und stockender Verkehr, wie wir es uns schon gewöhnt sind, auf der A1 rund um den Gubrist. Darum auch den Rückstau auf der Westumfahrung ab Urdorf Süd, A3 Zürich Richtung Chur zwischen Niederurne und Weser staut es auch wegen Bauarbeiten. Dort geht es sicher 15 Minuten länger. Nochmal 15 Minuten geht es in der Region Bern, also auf der A1 Bern Richtung Zürich zwischen Bern-Neufeld und Schönbühl. Dann haben wir noch die Region Basel, A2 Luzern Richtung Basel zwischen Bradelen und der Verzweigung Wies. Steht es auch. Nochmal A2 Richtung Luzern zwischen Kleinhönigen und dem Badischen Bahnhof steht es auch. A3 Basel Richtung Zürich zwischen der Drei-Rosenbrücke und Wiesen steht es natürlich auch. Und dann haben wir noch am Front Leichnam zugute A2 Chiasso Richtung Gotthard zwischen Quinto und der Dossierstelle Airolo. 4 Kilometer Stau, also mindestens 40 Minuten, wo du mehr musst einrechnen. Und dann haben wir noch zum Schluss die A2 zwischen Amstieg und Göschenen hat es 4 Kilometer Stau, also sicher eine Stunde länger. Trotzdem viel Geduld und gute Fahrt.
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0: Ja, das SP-Drama ist das Thema heute in der Schweiz. Das Parteigespündli Jacqueline Badram weiss da wahrscheinlich nur noch zu lachen. Legendäres Lachen. Nein, aber im Ernst, jetzt Frau Badran, ist ja schon ein ernstes Thema. Was sagen Sie da dazu?
4: Schauen Sie sich im Spiegel an, dann fragen Sie sich, haben Sie so einen Scheiß nötig? Das ist Zeitverschwendung.
0: Zeitverschwendung, okay, ganz eine klare Meinung. Das genaue Update dann zu diesen Big News heute bekommst du noch in dieser Stunde. Schön, bist du mit dabei. Ich bin Anja Schäublin, ab mit dir in Donnerstagnachmittag.

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0: mich ab vom Avicii hier bei Energy am Donnerstag, 4. Juni. Und das Einzige, was mich am abwaked, klingt am so. Oh. Wow, oh Gott, das ist so schlimm. Da zuckt es gerade überall zusammen drum. Ich glaube, es wäre definitiv mal Zeit für ein neues Handy mit neuen Weckertönen.
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0: Ich werde ja normalerweise amigs so ein bisschen klug gescheissert und so. Der Jean-Claude Frick, Digitalexperte von Energy und Comparis.ch, ist zu mir zugeschaltet. Jean-Claude, ich nutze die Chance jetzt einfach ganz aus Eigenwillen und wollte mir ein neues Handy kaufen und brauche aber deine Hilfe.
2: Kein Problem, hallo Anja. Man kann eigentlich zwei Arten daran hergehen. Entweder du sagst, hey, ich will sowieso ein iPhone, oder du sagst, wie viel kann und will ich eigentlich zahlen. Weil wenn du zum Beispiel ein Budget hast für 300 Franken, ja, dann wird es bei Apple eher schwierig, dann geht das wahrscheinlich raus, oder dann nimmst du halt das Gebrauchsgerät. Vielleicht das sind so die ersten zwei Fragen, oder du musst überlegen, in welches Ökosystem willst du dir einkaufen.
0: Gut, da habe ich schon zwei sehr simple Antworten. Ich bin ein iPhone-Kind und habe schon ein Budget, aber schon ein bisschen mehr als 300 Franken.
2: Perfekt.
0: Und vor allem wichtig, Kamera. Es muss wirklich eine gute Kamera sein.
2: Da kann man wirklich sagen, in den letzten paar Jahren hast du beim iPhone nicht viel können falsch machen. Also es muss dann nicht das Pro oder das Pro Max sein, das wahnsinnig teuer sein. Es kann auch ein, in Anführungszeichen, normales iPhone sein. Jetzt ist es ein bisschen so, wir sind im Moment ein bisschen in einem dummen Zeitpunkt. Wir sind nämlich genau in der Mitte zwischen, wo das iPhone ist rausgekommen und wo das neue iPhone wieder wird vorgestellt werden. Das heisst, jetzt ist so ein bisschen die Frage. Du kannst natürlich das vom letzten Jahr kaufen. Ist jetzt im Moment auch ein bisschen billiger. Aber wenn du jetzt noch warten 4-5 Monate und es erst dann kaufst, dann ist es nochmal viel günstiger. Darum musst du dir im Moment schon überlegen, willst du jetzt zuschlagen oder schaffst du es noch ein paar Monate zu warten?
0: Nein, schaffe ich nicht. Ich bin ungeduldig. Ich will jetzt ein neues Handy. Aber ich will es eben vor allem auch wegen der Sommerferien, weil ich möchte dort sicher noch baden und so. Und darum ist es mir auch wichtig, dass es wasserdicht ist. Aber ich traue dem nicht. Also ich würde jetzt niemals mit meinem Handy baden und irgendwie tauchen und so. Also wenn das irgendwo steht, kann ich dem wirklich vertrauen?
2: Nein, kannst nicht. Kannst absolut nicht. Es ist wirklich dafür gemacht, quasi, wenn es dir ins WC geht, wenn es dir vielleicht gleich mal in den Pool geht, dann passiert im Allgemeinen nichts. Aber faktisch, bei allen, sie übernehmen keine Garantie, wenn es dann gleich nicht funktioniert. Ich würde auf gar keinen Fall damit baden und schon gar nicht tauchen, weil das wird es ziemlich sicher nicht aushalten.
0: Okay, gut. Und Fazit jetzt, welches iPhone, welches Modell empfiehlst du mir, wenn ich es morgen kaufen möchte?
2: Kauf dir ein iPhone 17. Gut. Schau dir einen guten Deal an und mit dem machst du eigentlich gar nichts falsch.
0: Top, perfekt. Das hat ChatGPT auch gesagt, du hast mir gerade mal bestätigt. Und jetzt, als ich es in dieser Rubrik gemacht habe, kann ich es ja vielleicht sogar auf die Speise nehmen.
2: Ja, try mal, versuch mal. Ich bin gespannt, was die Chef sagt.
0: Danke vielmals, Jean-Claude.
2: Danke dir.
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1: Vanessa und ihre Gegnerin Christina sind schon ready, die Startlöcher heute zusammen.
2: Hallo, hallo.
1: Also gut, Vanessa, wir starten mit dir. Christina, dich immer noch schnell auf die andere Leitung. Bis nachher.
2: Bis nachher.
1: Vanessa, für dich, wie immer bei unserem Quizkönig, 20 Sekunden Zeit, 3 tagesaktuelle Fragen. Du darfst mir noch schnell den Countdown geben und dann geht's los.
2: 3, 2, 1.
1: Bei der SRG müssen jetzt auch Chef und Chefinnen um ihren Job zittern. Wie heisst die Generaldirektorin?
2: Weiter.
1: Der Sohn von welchem Präsident ist heute mit einem Mega-Konvoi in Zürich gespottet worden? Machen wir weiter. Ja. Welcher Detailhändler macht die Schweiz mit ersten 24 Stunden Filiale auf?
2: Keine Ahnung.
1: Oh.
2: Ich glaube wirklich keine Ahnung.
1: Ja, und ich glaube, es wird auch jetzt eher knapp, aber mal schauen, wie Christina sich schlägt. Ich hole sie gerade schnell dazu.
2: Super.
1: Genau, das gleiche für dich. 20 Sekunden Zeit, 3 tagesaktuelle Fragen, gib mir einen Countdown und es geht los.
2: 13.1.
1: Bei der SRG müssen jetzt auch Chef und Chefin um ihren Job zittern. Wie heisst die Generaldirektorin?
2: Oh, keine Ahnung.
1: Der Sohn weiß von nicht. Welchem Präsident ist heute mit einem Megakonvoi in Zürich gespottet worden? Machen wir auch weiter. Welcher Detailhändler macht die schweizweit erste 24-Stunden-Filiale auf?
2: Ich habe heute Radio gelesen, aber das ist irgendwie alles verpasst. Weiß ich nicht.
1: Hätte ich jetzt heute wirklich nicht erwartet, aber beide 0 Punkte. Das heisst, wir gehen jetzt direkt in die Chatsfrage. Gut, Vanessa, wir starten nochmal mit dir und Christina, du musst noch schnell auf die andere Leitung. Vanessa, wir probieren es einmal. Zweiter Versuch. Wie viele Migros-Filialen hat es im 2024 in der Schweiz gegeben? Was sagst du?
2: Um die 500.
1: 500, sehr gut, haben wir aufgeschrieben. Christina, für dich genau die gleiche Frage. Wie viele Migros-Filialen hat es im 2024 in der Schweiz gegeben?
2: Oh, ich sage einfach mal die Zahl. 150.
1: 150 ist sehr, sehr, sehr weit weg vorbei an der richtigen Antwort. Das wäre 659 gewesen. Und somit haben wir doch noch eine Quizkönigin, nämlich Vanessa. Herzliche Gratulation. Nicht unbedingt die beste Runde heute von unserem Quizkönig, aber herzlich, wir haben eine Gewinnerin. Es geht ja nur um das.
2: Genau, gleich super.
1: Und ich danke euch ganz herzlich fürs Mitspielen.
2: Danke.
1: Tschüss zusammen.
2: Tschüss zusammen.
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0: Boy von der Rihanna hier bei Energy.
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0: Die einen sind schon nass geworden und bei den anderen kommt es ziemlich sicher noch im Verlauf des Abends. Heute wird es voraussichtlich überall noch schnell nass. Temperaturen retten es dann aber dafür ein bisschen. Es bleibt heute bei um die 20 Grad.
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0: Zuerst schnell eine Gefahrenmeldung auf der A2 Luzern Richtung Basel. Zwischen der Verzeugung Augst und Liestal hat es in beide richtigen Personen auf der Fahrbahn. Darum dort bitte langsam und vorsichtig fahren. Dann haben wir noch staunstockenden Verkehr in den folgenden Regionen. Wir fangen an Zürich-Aargau auf der A1 rund um den Gubrist, so wie wir es schon kennen. Und dort hat es auch entsprechend Rückstau auf der Westumfahrung ab Urdorf Süd. Auf der A3 Zürich Richtung Chur zwischen Niederurne und Wesen staut es auch wegen Bauarbeiten. Dort geht es sicher 15 Minuten länger. Auch nochmal 15 Minuten musst du Bern in der Region einrechnen Richtung Zürich zwischen Bern-Neufeld und Schönbühl-Stauz. Dann haben wir noch in der Region Basel auf der A2 Luzern Richtung Basel zwischen Pratteln und der Verzweigung Wiesen-Stauz. Nochmal A2 Richtung Zürich zwischen Kleinhünigen und dem Badischen Bahnhof. Und dann noch die A3 Basel Richtung Zürich zwischen der Drei-Rosenbrück und Wiesen-Stauz im Moment auch noch. Zum Schluss gehen wir dann noch schnell in die Zentralschweiz. Dort haben wir den Front Leichnam, wo wir ein bisschen rausgespürt auf der A2 Chiasso Richtung Gotthard zwischen Quinto und der Dossierstelle Airolo. Hat es 4 Kilometer Stau, also sicher 40 Minuten, wo du mehr musst einrechnen. Und dasselbe zwischen Amstieg und Göschen auf der A2 hat es 6 Kilometer Stau, also sicher eine Stunde länger. Weiterhin eine gute Fahrt.
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0: Donnerstag, der 4. Juni, es ist 20 vor 6. Und wenn wir es schon von den Cool Kids haben, dann machen wir doch gerade schnell einen Abstecher zu unseren Bundesräten und allen Politiker, Politikerinnen im Bundesbern.
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0: So, also auch wenn du jetzt, so wie ich, vielleicht nicht gerade die Politikexpertin oder Politikexpert bist, der Name Daniel Josic, Achtung, nicht Jostic, das sagen viele falsch, so wie ich eben auch, sondern eben Josic, hast du wahrscheinlich schon mal gehört, der Zürcher Ständerat wird von seiner Partei, der SP, aber verstoßen. Sein Sitz in der kleinen Kammer zu Bern will er aber nicht aufgeben. Franzi Schweizer aus der Energy News Redaktion.
2: Ja, über sein Verbleib im Ständerat ist im Vorfeld vor heutigen Pressekonferenz schon spekuliert worden. Es hätte mehrere Optionen gegeben, wie der Daniel Josic doch noch länger als Ständerat könnte walten. Etwa als Parteilose mit einer breiten Wählerbasis im Rücken wäre das gar nicht so unrealistisch. Oder aber er konvertiert zur FDP.
0: Ja, so oder so hat sich ein endgültiger Bruch mit den Sozialdemokraten eigentlich schon abzeichnet.
2: Genau, vor allem weil man hat angenommen, dass der Daniel Josic weiter im Ständerat bleiben will. Aus dieser Theorie hat der 61-Jährige heute Praxis gemacht. Vor den Medien im Kaufleuten zu Zürich sagt er, wie es weitergeht.
3: Ich habe mich entschieden und das der Parteileitung heute Nachmittag auch mitgeteilt, dass ich per sofort aus der Sozialdemokratischen Partei austrete. Selbstverständlich auch aus der Sozialdemokratischen Fraktion.
2: Und damit räumt Daniel Josic gerade alle Spekulationen aus dem Raum.
0: Aber der Austritt aus der SP bedeutet noch lange nicht, dass die Ära Daniel Josic heute zu Ende geht, oder?
2: Ja, es wäre nicht der Daniel Josic, wenn er einfach so vorfegen würde. Und auch für die Bevölkerung ist das keine Option, wie der aktuell parteilose Politiker weiter sagt.
3: Auf der anderen Seite habe ich aber sehr viele Mails bekommen von Bürgerinnen und Bürgern, die mich ermuntert haben, um sozusagen nächstes Jahr wieder für den Ständeratssitz im Kanton Zürich zu kandidieren. Und wenn ich meine Wahlergebnisse anschaue, dann findet das auch ein grosser Teil der Wählerinnen und Wähler im Kanton Zürich.
2: Genau darum ist das oder Plan. Für das braucht Daniel Josic allerdings eine Fraktionszugehörigkeit. Er will da in den nächsten Wochen diverse Gespräche dazu führen. Als Nachfolgerin für einen SP-Ständeratssitz wird übrigens Jacqueline Badran Hayes gehandelt.
0: Also es bleibt spannend, wer mit welcher Fraktion bei den Wahlen nächstes Jahr in Ständerat gewählt wird. Wir halten dich hier bei Energy sicher auf dem Laufenden. Schön, bist du mit dabei.
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0: Your Hand von Pink, hier bei Energy. Ich bin Anja Schäubin. Oder einfach du und ich zusammen in der Feierabend.
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0: Grusig und nass. Den Regen werden wir heute ziemlich sicher nicht mehr los, bis in die Nacht regnet es durch. Und dazu haben wir etwa 20 Grad. Morgen gibt es dann auch noch mal ein bisschen Gemisch. Also am Morgen eher ein bisschen regnerisch. Am Nachmittag sollte es dann langsam trocken werden. Und wir machen weiter mit 20 Grad. Also alles irgendwie nicht so sommerlich. Aber es gibt trotzdem einen guten Grund, um über den Schweizer Sommer zu reden. Die Schweizer Boygroup, und irgendwie habe ich das Gefühl, innen ist ein bisschen langweilig. Gestern auf Insta hat es auf jeden Fall so getönt.
2: Hey, was machen wir jetzt eigentlich?
3: Hey, ich bin einfach nur mehr leer.
4: Ich weiß wirklich nicht, was machen.
3: Hey, wann sehen wir eigentlich unsere Hechtfans wieder?
5: Ja, hey, wir haben die grössten Clubs, die grössten drei Hallen der Schweiz gespielt.
6: Deutschland, Österreich, Tour haben wir auch gespielt.
7: Ja, und die crazysten Festivals, oder?
8: Irgendwie haben wir alles erreicht. Was machen wir jetzt?
9: Ich glaube, wir brauchen einen neuen Plan.
0: Gestern, also die grosse Ankündigung auf Insta. Heute am Punkt 6 sollte es also richtig, richtig grosse News von diesen Jungs geben. Und ich sage, es ist ganz ein klarer Fall, was sie machen. Also es gibt doch fix irgendwie so ein Netflix-Doku über ihre Entstehungsgeschichte oder irgend so etwas. Was denkst du, was kündet sie an? Kannst du mir es gerne durchschicken auf 079 655 0886. Am Punkt 6 wissen wir dann mehr. Was ist es? Was ist es? Wir sind gespannt.

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1: In der SP gibt es einen grossen Knall. Der Zürcher Ständerat Daniel Josic tritt per sofort aus der Partei aus. Das hat der 61-Jährige heute Nachmittag an einer Medienkonferenz bekannt gegeben. Auslöser ist, dass ihn die SP-Delegierten für die nächsten Wahlen haben abserviert. Das sei ein klares Zeichen, dass der sozialliberale Flügel in der SP nicht mehr erwünscht ist. Falls er nächstes Jahr wiedergewählt würde, käme für ihn die Mitte oder die FDP-Fraktion in Frage. In der Schweiz herrscht Cox-Alarm. Der Kokainkonsum ist in den letzten 10 Jahren rasant angestiegen, wie Abwasseranalysen zeigen. Jetzt liegt eine neue Studie von Sucht Schweiz vor, die auflistet, in welchen Branchen am häufigsten gekokset wird. An der Spitze sind die Gastronomie und die Bauindustrie. In Gastrojobs verleiten lange Schichten und die Nähe zu der Partyszene zum Kokainkonsum. Bei den Bauarbeitern die körperliche Belastung, der Leistungsdruck und die Gruppenatmosphäre. Das Warten vom Schweizer Fußball-Nazi-Stürmer Brele Embolo geht weiter. Noch immer ist das Visum für die Reise zu seinen Teamkollegen in die USA für einen 29-Jährigen nicht eingetroffen. Damit sitzt der Brele Embolo jetzt schon über 48 Stunden in der Schweiz fest. Für die WM-Hauptprobe wird es für einen Goal-Garant damit immer wie enger. Das Testspiel gegen Australien geht schon am Samstagabend Schweizer Zeit über den Rasen.
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3: Es wird überall grusig und grusiger im Moment. Trocken bleibt heute ziemlich sicher niemand. Es zieht eine richtig, richtig grosse Gewitterwolke über die Schweiz. Also gibt es im Verlauf des Abends sicher überall schnell ein bisschen Regen. Wenn es nicht sogar schon angefangen hat. Temperaturen haben wir dafür bis zu 20 Grad. Morgen am Morgen dann nochmal etwa gleich. Also ein paar Regengütsche. Aber gegen den Nachmittag sollte es dann gleich endlich wieder mal ein bisschen Sonne geben. Und die bleibt dann voraussichtlich auch bis am Samstag.
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3: Stau und stockender Verkehr auf den üblichen Strecken, wie wir es gewöhnt sind, auf der A1 rund um den Gubrist und darum auch ein Rückstau auf der Westumfahrung ab Urdorf Süd. Dann haben wir noch die A3 Zürich Richtung Chur zwischen Niederurne und Wiesen, wo es staut wegen Bauarbeiten. Dort geht es 15 Minuten länger. Dann gehen wir noch in die Region Bern. Dort hast du auch noch mal 15 Minuten, wo du musst mehr einrechnen musst. Auf der A1 Bern Richtung Zürich zwischen Bern-Neufeld und Schönbühl. Und in der Region Basel ist auf der A2 Luzern Richtung Basel zwischen Pratteln und der Verzeugung Wiesen im Moment ein bisschen eine staubige Sache. Auf der A2 Richtung Luzern zwischen Kleinhünigen und Badischen Bahnhof stocken es auch. Genau das gleiche auf der A3 Basel Richtung Zürich zwischen dem 3-Rosen-Brücke und Wiesen staut es. Und dann zum Schluss noch Zentralschweiz. A2 Chiasso Richtung Gotthard zwischen Quinto und der Dossierstelle Airolo, wo es 4 Kilometer Stau hat. Also musst du etwa 40 Minuten mehr einrechnen. Und nochmal eine ganze Stunde länger geht es auf der A2 zwischen Amstieg und Göschen. Dort hat es im Moment 6 Kilometer Stau. Trotzdem eine gute Fahrt und vor allem viel Geduld.
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3: Punkt 6. Grüezi, ich bin Anja Schäubin und ich kann jetzt eigentlich gar nicht zu lange reden. Ich muss auf Insta ganz dringend schauen, was Hecht seit gestern schon am Ankünden ist, was sie grosses Neues vorhaben. Weil sie haben scheinbar die Sachen schon erledigt mit Konzerten im Ausland, Konzerten in der Schweiz, Festivalsommer hinter sich und so. Darum machen wir es kurz. Einfach ab in Feierabend. Ich bin Anja Schäubin, schön bist du mit dabei.
4: Hallo zusammen, hier ist Stefan von Hecht. Ich hoffe, ihr habt einen guten Tag hier auf Energy.

0: ist finally wieder zurück. Oder ja, also auf jeden Fall so halb. Sie haben gestern schon mal eine riesen Ankündigung gemacht auf Insta. Leute, da kommt etwas Grosses. Heute seit dem 6 ist jetzt das Video endlich gepostet worden. Und was ist es jetzt? Was ist es?
1: Ich glaube, einfach die Leute haben langsam die Nase voll von Hechtlife.
2: Also, wenn ich finde, dass die Leute uns ein bisschen zu viel gesehen haben, könnten wir vielleicht auch, weißt, mal auf den Jakobsweg zusammen wandern.
3: Ja, das ist geil.
2: Ich fände es wirklich cool.
3: Mega.
4: Ein Traum, den ich ja schon immer mal gehabt habe, ist einfach mit Delfin schwimmen.
1: Vielleicht haben wir das Praktikum und hergraben.
2: Oder halt eben in die Gastronomie gehen.
5: Wir machen einen Sommelierkurs. Wir könnten das Restaurant aufmachen. So geil, wie die Ravioli sind. Oder wir machen jetzt nach über 10 Jahren Bandgeschichte mal die Unplugged-Tour. So Hecht auftaucht.
1: Ja. Ah, ist noch ein bisschen früh im Fall. Okay. Dann macht es jetzt ein bisschen Pause.
5: Also wisst ihr was? Komm, wir schlafen eine Nacht drüber und dann entscheiden wir.
4: Voll.
2: Finde ich gut.
6: Okay. Wir sehen uns morgen. Gute Nacht.
0: Hey, nein, also was ist das für eine Ankündigung? Jetzt müssen wir nochmal eine Nacht drüber schlafen und einfach gespannt darauf warten, was sie da echt am Köcherle sind. Aber sie machen es uns auch ein bisschen vereinfacht irgendwie. Also man kann ihnen jetzt schreiben, ganz, ganz viele Kommentare hat es jetzt schon beim Video gegeben, was sie denn sollen machen. Also eben das Reste aufmachen oder gehen fischen mit ihnen oder gehen wandern oder whatever. Morgen am 8. entscheidet es dann fix, was es ist. Und wir halten dich sicher auf dem Laufenden. Ab 5 Uhr am Morgen bei Energy Mein Morgen hörst du das Update, was hat Hecht da vor? Was macht es echt? Schön, ja. Bist du mit dabei.

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0: Unsere Rettung in letzter Not. Tamara ist zu uns zugeschaltet. Hoi.
3: Hallo, hoi.
0: Tamara, der Tag ist gar noch nicht ganz vorbei, aber du hast schon sehr gut geleistet. Was ist heute passiert?
3: Genau, wir haben den Igel gefunden und ja, jetzt bringen wir den nachher auf die Igelstation, weil er sieht nicht so viel aus, leider.
0: Oh nein. Wie hast du den aufgelöpft?
3: Mein Freund hat das gemacht, ich kann nicht drüber.
0: Oh mein Gott, das tut mir so leid. Aber danke vielmals, dem, dass ihr den Igel gerettet habt und ich würde dich eigentlich jetzt schon mega gerne gönnen lassen, einfach wegen dieser herzigen Aktion. Aber wir müssen uns an der Regel halten, nämlich gebe ich dir gerade schnell ein typisches Zürcher Wort und du musst mir sagen, um was es sich dort könnte handeln. Ich gebe es dir gerade schnell. Wir haben es heute von einem sogenannten Zwillingskäppli. Was könnte das bedeuten, wenn ein Zürcher oder Zürcherin von einem Zwillingskäppli redet? Ich gebe dir schon einen Countdown, hast du Zeit zum Überlegen? Ein Zwillingskäppli.
3: Weiß ich nicht.
0: Muss es vielleicht irgendwie ableiten, also im übertragenen Sinn?
3: Zwillingskäppli ist. Kannst du mir einen kleinen Tipp geben?
0: Ich gebe dir einen Tipp, aber nur weil du am Igel geholfen hast. Es ist etwas zum Anlegen.
3: Zwillingskäppli, was könnte das sein? Kopfhörer oder etwas?
0: Ich
3: weiß nicht.
0: Kopfhörer? Ich gehe, glaube ich, schon mal in die falsche Richtung. Aber ich nehme an, das ist deine fixe Antwort.
3: Ja, ich weiß es wirklich nicht.
0: Dann fragen wir doch unseren Experten, Domenico Blass. Ein Zwillingskäppli, was ist das?
4: Ein Zwillingskäppli heisst Zwillingskäppli, weil es zwingend zwei davon braucht, weil sie die beiden Brüste bedecken. Das ist ein Büstenhalt.
3: Oh, oh.
0: Ja!
3: Okay.
0: Aber gell, jetzt, wenn man es weiss, macht es mega Sinn eigentlich.
3: Hey, ja, mega.
0: Tamara, tut mir leid, kann ich dir leider nicht geben, aber danke trotzdem für deinen schönen Einsatz heute.
3: Danke auch. Tschüss,
0: tschüss, tschüss, merci.
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0: Samstag, 4. Juni, 6:30. Herzlich willkommen bei Energy. Ich bin Anja Schäubin und gebe dir schnell eine Übersicht aus dem Fenster.
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0: Achtung, Spoiler, egal wo du heute bist, es wird nass oder du wirst sowieso nass. Es zieht eine recht grosse Gewitterwolke über die ganze Schweiz. In gewissen Regionen hat es schon angefangen, in anderen kommt es ziemlich sicher noch heute. Die Temperaturen haben wir um die 20 Grad und morgen wird es dann nochmal etwas ähnlich. Ab dem Nachmittag sieht es dann aber gleich noch sonnig aus und der Samstag ist bis jetzt noch die grösste Hoffnung. Bis jetzt sollte es trocken bleiben und so.
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0: Also das ist kein Witz, mein Papi hat mir vorher gerade geschrieben. Anja, war das dein Wunschberuf im Leben? 6 Minuten Verkehrsnachrichten lesen. Ja Papi, ich kann nichts dafür, Mann. Wenn all die Leute mit dem Auto gehen arbeiten, gibt es halt ein bisschen Stau und stockenden Verkehr. Darum, ich probiere es so schnell wie möglich zusammenzufassen. Wir haben einmal in der Region Zürich A3, Zürich richtig Chur zwischen Niederurne und Weser Stau. Wegen Bauarbeiten, die geht es 15 Minuten länger. Und in der Region Bern auf der A1 Bern richtig Zürich zwischen Bern-Neufeld und Schönbühl staut es. Auch nochmal 15 Minuten in der Region Basel. A2 Luzern Richtung Basel zwischen Pratteln und der Verzweigung Wiesen staut es Richtung Luzern zwischen Kleinhünigen und Basel-Badischer Bahnhof. Stocken es auch. Und dann in der Region Südostschweiz haben wir auf der A1 Zürich Richtung St. Gallen zwischen Gossau und Kreuzbleiche Stau. Also es geht etwa 25 Minuten länger. Und zum Schluss noch Zentralschweiz. A2 Chiasso Richtung Gotthard zwischen Quinto und der Dosierstelle Airolo hat es 4 Kilometer Stau. Also 40 Minuten mehr in Rechnen. Weiterhin eine gute und eine sichere Fahrt.
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0: Falcon hier bei Energy Downtown. Ich bin Anja Schäublin zusammen im Feierabend.
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0: Ja, normalerweise kommt jetzt hier der Reto Hanselmann, der Partyveranstalter von Zürich, der von jensten 0815 Partys vom Plaza bis hin ins Kaufleute erzählt. Aber wer schwänzt und das an einem Swifty mehr überlässt, der ist selber schuld. Nämlich den Samstag am 6. Juni ein Swifties Reunion, also ein Day-Dance mit nur Taylor Swift-Musik im Club Bellevue in Zürich statt. Und ich weiss, die meisten sind jetzt gerade so, nein, bitte, jetzt kommt die andere wieder mit Taylor Swift. Die Swifties gehen mir auf den Sack. Aber der Bleon, der Besitzer vom Club Bellevue, sagt also selber, es wird ein farbiges Fest.
2: Du erwartet wird ganz viel Glitzer. Kreative Outfits und Leute, die jeden Songtext auswendig können. Ich glaube, wenn Swifties loslegen, wird es aus dem Club Bellevue für ein paar Stunden ein Stadion.
0: Und Swifties, die machen es einem ja wirklich besonders einfach, dass es läuft.
2: Bei Swifties musst du niemanden zum Mitsingen motivieren. Eher im Gegenteil, die Stimmung ist zu 100% garantiert.
0: Weil das ist einfach so eine wirklich sehr herzige Community. Also ich als selber Swiftie kann das definitiv bestätigen. Und die Alina ist auch ein Swiftie. Und sie sagt, die Community, die ist schon einfach speziell.
3: Ich bin so gerne ein Swiftie und ich lebe das auch richtig. Das, was uns am meisten ausmacht, ist, dass wir alle mega kreativ sind. Weil Taylor ist also kreativ und wir haben so einen Zusammenhalt, auch weil Taylor uns mega zusammenhält. Sie ist mega für uns Fans da. Sie macht mega viel. Sie interagiert mit uns. Und so sind wir auch untereinander. Und es ist einfach so schön, es ist einfach wie eine grosse Familie.
0: Und sie hat wirklich gute Musik. Also wenn ich dich jetzt immer noch nicht kann überzeugen konnte, nochmal schnell der Bleon. Achtung, es hat fast keine Tickets mehr.
2: Also wir müssen ehrlich sein, also es läuft wirklich mega gut. Also wir merken, dass die Taylor-Euphorie in der Schweiz immer noch riesig ist. Und sind natürlich auch dankbar, dass wir die Day-Dance mit Welt gerufen haben.
0: Ganz wenige Tickets jetzt noch für 25 Stutz für die Swifties Reunion mit Musik von allen Eras am 6. Juni im Club Bellevue.
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0: Podcast von Luis Capaldi hier bei Energy. An diesem Donnerstagabend gleich ist er wieder bei uns in der Schweiz, der Luis Capaldi, am 15. Juli am Moon and Stars in Locarno und am 30. Juli am Stars in Town in Schaffhausen. Und bis dort begleitet er uns einfach noch ein bisschen im Feierabend. Schön, bist auch du mit dabei.
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2: Obwohl Dua Lipa eigentlich schon fast zu den Mitarbeitern von Energy gehört, so viel wie sie bei uns am Sender läuft und so schön wie sie einmal an unsere Events kommt, wie zum Beispiel am Energy Air, haben wir jetzt keine Einladung über eure Hochzeit, oder du auch nicht?
3: Nein, ich bin pikiert, aber ist okay.
2: Ja, nur, es ist so. Also ich meine, ja gut, mit Elton John und Madonna können wir jetzt doch nicht mitheben. Die sind nämlich auf der Gästeliste von dieser dreitägigen Hochzeit, die in Sizilien stattfindet. Flavia Schlittler, unsere Promi-Expertin vom Blick, die weiss auch schon, wie viele Kleider Dua Lipa wird anziehen, wie viele Hochzeitskleider.
4: Sie hat 26 Kleider für die drei Tage. Und Donatella Versace, die super italienische Modedesignerin, höchstpersönlich, soll die ihr bringen mit dem Privatjet.
3: 26 Kleider in drei Tagen, das klingt nach einem Versteck, wenn er sie bei jedem Kleid vorher nicht sehen darf, oder?
2: Ja, so wäre eigentlich Tradition, dass der Bräutigam Brut nicht sehen darf. Also, eine Millionenhochzeit in Sizilien, die stattfindet die nächsten drei Tage. Wir schauen her und behalten dich auf dem Laufenden. Bis morgen, ab 5 Uhr.
3: Bis dann und ganz viel Spass beim Weddingplanen und Verfolgen.
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0: Die Perry verteilt ganz viele Fläschchen hier bei Energy und wir liefern dafür News.
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0: Die kommen heute vom Luzi Fricker.
2: Der SP-Ständerat Daniel Josic wirft das Handtuch und tritt per sofort aus der Partei aus. Grund ist das Zerwürfnis mit der Mehrheit der Delegierten, die ihn für die nächsten Wahlen nicht mehr nominiert. Bis zum Ende der Legislatur macht der 61-Jährige als Parteilose weiter und will auch ohne Unterstützung von einer Partei wieder antreten. Bei einer allfälligen Wiederwahl wolle er sich entweder der Mitte- oder der FDP-Fraktion anschliessen. In der Schweiz herrscht Cox-Alarm. Der Kokainkonsum ist in den letzten 10 Jahren rasant angestiegen, wie Abwasseranalysen zeigen. Jetzt liegt eine neue Studie von Sucht Schweiz vor, die auflistet, in welchen Branchen am häufigsten gekoxet wird. An der Spitze sind die Gastronomie und die Bauindustrie. In Gastrojobs verleiht lange Schichten und die Nähe zu der Partyszene zum Kokainkonsum.

0: Konsum, bei den Bauarbeitern die körperliche Belastung, der Leistungsdruck und die Gruppenatmosphäre. Der Breel Embolo kann auch heute nicht zu seinen Nazi-Kollegen in die USA fliegen. Stand jetzt fehlt Bewilligung für die Einreise noch immer. Das, obwohl im Schweizerischen Fußballverband ist zugesichert worden, dass der Fall prioritär behandelt wird. Die nächste Möglichkeit für einen Flug nach Los Angeles ist für den Schweizer Stürmerstar erst morgen. Damit ist so gut wie sicher, dass der Breel Embolo im letzten Testspiel vor dem WM-Start am Samstagabend gegen Australien nicht spielen kann.
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2: Hey, nein, der Embolo ist wirklich wie der, der früher bei der Schulreise irgendwie zu spät ist. Oh mein Gott. Ich hoffe, das klappt noch auch mit dem Jetlag und so. Und vor allem hoffe ich, dass ihm dann nicht auch noch das Gewitter und das Wetter einen Strich durch die Rechnung macht. Im Moment sieht es nämlich wirklich so ein bisschen nach Weltuntergangsstimmung aus. In der ganzen Schweiz eine riesige Gewitterwolke, die über uns drüber zieht. Aber die geht auch irgendwann wieder vorbei. Im Verlauf von der Nacht hört es dann langsam schnell aufregnen. Am Morgen kommt es dann aber schnell wieder. Und morgen Nachmittag spätestens kommt dann aber langsam aber sicher die Sonne wieder. Und die zieht dann durch bis am Samstag.
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2: Nochmal ganz einen kurzen Überblick auf die Strasse. Einmal auf der A3 Zürich Richtung Chur zwischen Niederurne und Wesen. Stau wegen Bauarbeiten, dort hast du 15 Minuten länger. Dann in der Region Bern auf der A1 Bern Richtung Zürich zwischen Bern-Neufeld und Schönbühl Stau. Dort geht es auch 15 Minuten länger. In der Region Basel auf der A2 Luzern Richtung Basel zwischen Brattelen und der Verzeugung Wiesen Stau. Nochmal auf der A2 Richtung Luzern zwischen Kleinhönigen und Basel-Badisch Bahnhof stockt es auch. Und in der Region Süd Ostschweiz auf der A1 Zürich Richtung St. Gallen zwischen Gossau und Kreuzbleiche Stauz. Dort hast du sogar 25 Minuten länger. Und zum Schluss noch Zentralschweiz, die A2 Chiasso Richtung Gotthard zwischen Quinto und der Dosierstelle Airolo. Dort hat es 4 Kilometer Stau und 40 Minuten geht es länger. So.
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2: Ja, ich brauche auch Feierabend, aber ich bin froh, begleitest du mich an dem Donnerstag, 4. Juni, hier bei Energy. Und ich habe sogar noch mal jemanden gefunden, der uns begleitet mit der besten Musik, unseren Kamerad.
3: Hi Leute, ich bin's Kamerad und ich würde sagen, wir machen ordentlich Party. Ich freue mich auf euch.

0: Rain von Calvin Harris und John Newman. Ich bin Anne Schall, bin hier bei Energy und ich habe dir noch schnell ein News-Update.
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0: Auch wenn du jetzt so wie ich vielleicht nicht gerade die Politikexpertin oder Expert bist, der Name Daniel Josic, Achtung, nicht Jostic, so wie ich das auch sage, sondern eben Josic, hast du wahrscheinlich schon mal gehört. Der Zürcher Ständerat wird von seiner Partei, der SP, aber verstoßen. Sein Sitz in der kleinen Kammer zu Bern will er aber nicht einfach so aufgeben. Franzi Schweizer aus der Energy News Redaktion.
2: Ja, über sein Verbleib im Ständerat ist im Vorfeld vor heutigen Pressekonferenz schon spekuliert worden. Es hat mehrere Optionen gegeben, wie der Daniel Josic doch noch länger als Ständerat könnte walten. Ob als Parteilose mit einer breiten Wählerbasis im Rücken wäre das gar nicht so unrealistisch. Oder aber er konvertiert zur FDP.
0: So oder so hat sich ein endgültiger Bruch mit den Sozialdemokraten aber eigentlich schon abzeichnet.
2: Genau, vor allem weil man hat angenommen, dass der Daniel Josic weiter im Ständerat bleiben will. Aus dieser Theorie hat der 61-Jährige heute Praxis gemacht. Vor den Medien im Kaufleuten zu Zürich sagt er, wie es weitergeht.
3: Ich habe mich entschieden und das der Parteileitung heute Nachmittag auch mitgeteilt, dass ich per sofort aus der Sozialdemokratischen Partei austrete, selbstverständlich auch aus der Sozialdemokratischen Fraktion.
2: Und damit räumt Daniel Josic gerade alle Spekulationen aus dem Raum.
0: Der Austritt aus der SP bedeutet aber noch lange nicht, dass die Ära Daniel Josic heute zu Ende geht, oder?
2: Ja, es wäre nicht der Daniel Josic, wenn er einfach so vorfegen würde. Und auch für die Bevölkerung ist das keine Option, wie der aktuell parteilose Politiker weiter sagt.
3: Auf der anderen Seite habe ich aber sehr viele Mails bekommen von Bürgerinnen und Bürgern, die mich ermuntert haben, um sozusagen nächstes Jahr wieder für den Ständeratssitz im Kanton Zürich zu kandidieren. Und wenn ich meine Wahlergebnisse anschaue, dann findet das auch ein grosser Teil der Wählerinnen und Wähler im Kanton Zürich.
2: Genau darum ist das oder Plan. Für das braucht Daniel Josic allerdings eine Fraktionszugehörigkeit. Er will da in den nächsten Wochen diverse Gespräche dazu führen. Als Nachfolgerin für einen SP-Ständeratssitz wird übrigens Jacqueline Badran heiß gehandelt.
0: Es bleibt also spannend, wer mit welcher Fraktion bei den Wahlen nächstes Jahr in den Ständerat gewählt wird. Und hören wir Badran ihres Lachen in Zukunft vielleicht dann doch noch mehr?
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1: Vanessa und ihre Gegnerin Christina sind schon ready, die Startlöcher heute zusammen.
2: Hallo,
3: hallo.
1: Also gut, Vanessa, wir starten mit dir. Christina, dich immer noch schnell auf die andere Leitung. Bis nachher.
2: Bis nachher.
1: Vanessa, für dich, wie immer bei unserem Quizkönig, 20 Sekunden Zeit, 3 tagesaktuelle Fragen. Du darfst mir noch schnell den Countdown geben und dann geht's los.
2: 3, 2, 1.
1: Bei der SRG müssen jetzt auch Chef und Chefin um ihren Job zittern. Wie heisst die Generaldirektorin?
2: Weiter.
1: Der Sohn von welchem Präsident ist heute mit einem Mega-Konvoi in Zürich gespottet worden? Machen wir weiter, okay, machen wir weiter. Ja. Welcher Detailhändler macht die Schweiz mit der ersten 24-Stunden-Filiale auf?
2: Keine Ahnung.
1: Oh.
2: Ich habe wirklich keine Ahnung.
1: Ja, und ich glaube, es wird auch jetzt eher knapp, aber mal schauen, wie Christina sich schlägt. Ich hole sie gerade schnell dazu.
2: Super.
1: Genau, das gleiche für dich. 20 Sekunden Zeit, 3 tagesaktuelle Fragen, geben wir einen Countdown und es geht los.
2: 13, 1.
1: Bei der SRG müssen jetzt auch Chef und Chefin um ihren Job zittern. Wie heisst die Generaldirektorin?
2: Oh, keine Ahnung.
1: Der Sohn weiß von nicht. Welchem Präsident ist heute mit einem Megakonvoi in Zürich gespottet worden? Machen wir auch weiter. Welcher Detailhändler macht die schweizweit erste 24-Stunden-Filiale auf?
2: Oh, ich habe heute Radio gelesen, aber das ist hier nicht, wenn es verpasst. Weiß ich nicht.
1: Hätte ich jetzt heute wirklich nicht erwartet, aber beide 0 Punkte. Das heisst, wir gehen jetzt direkt in die Schätzfrage. Gut, Vanessa, wir starten nochmal mit dir und Christina, die noch schnell auf die andere Leitung. Vanessa, wir probieren es einmal. Zweiter Versuch. Wie viele Migros-Filialen hat es im 2024 in der Schweiz gegeben? Was sagst du?
2: Ungefähr 500.
1: 500, sehr gut, haben wir aufgeschrieben. Christina, für dich genau die gleiche Frage. Wie viele Migros-Filialen hat es im 2024 in der Schweiz geben?
2: Oh, ich sage einfach mal Zahl. 150.
1: 150 ist sehr, sehr, sehr weit weg vorbei an der richtigen Antwort. Das wäre 659 gewesen. Und somit haben wir doch noch eine Quizkönigin, nämlich Vanessa. Herzliche Gratulation. Nicht unbedingt die beste Runde heute von unserem Quizkönig, aber herzlich, wir haben eine Gewinnerin. Es geht ja nur um das.
2: Genau, gleich super.
1: Und ich danke euch ganz herzlich fürs Mitspielen.
2: Danke.
1: Tschüss zusammen.
2: Tschüss zusammen.
0: Verneiget euch. 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